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1: So, wunderschönen Dienstagmorgen. Herzlich willkommen. Heute Ausgabe 28. im Juli. Es war 5 Uhr am Morgen gewesen und keine Angst, falls ihr irgendwo gerade zu Bern, im Berner Oberland, im Seeland oder einfach im grossen Kanton Bern zuhört. Es ist nicht kaputt. Beziehungsweise, es ist schon ein bisschen kaputt im Moment zu Bern, aber es ist völlig normal, dass ihr uns hier gehört. Studi und Vivi heute Morgen auch im grossen Kanton Bern unterwegs, aber eben nicht nur, sondern auch in der Nordwestschweiz. Und das Schöne daran ist, wenn man vor allem auf die Wetterkarte schaut, das spielt gar nicht so eine Rolle, ob ihr heute zu Basel oder zu Bern seid. Die Temperaturen, die sind nämlich jetzt am Morgen früh ähnlich, bei 15, 16 Grad. Und den Tag durch erwarten wir minime Unterschied. Zu Bern Höchsttemperatur 31 Grad, zu Basel 32 Grad. So, noch zusammen sind wir also heute am Morgen und ihr werdet staunen, was Bern und Basel sonst noch alles so verbindet. Das finden wir raus heute Morgen in den nächsten 5 Stunden. Das ist Energy, mein Morgen, jetzt 1 ab 5. Guten Start.
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0: 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Christy Sarandi, Good Old Days. Das ist der Dienstag, eben mit Energy. Es ist 4:15 Uhr. Guten Morgen.
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5: Hast du am Zepter in der Hand?
6: Nein, habe ich nicht. Ich kann es nicht. Ich habe es noch nie gesehen.
5: Und wieso nicht?
6: Weiß auch nicht. Sie sind einfach nicht da, dann da, wenn ich da bin.
5: Also wer?
6: Die Leute, die anscheinend ein Zepter in der Hand haben.
5: Wo denkst du, was sind denn die Leute, die ein Zepter in der Hand haben?
6: Die nicht da in der Nähe.
5: Also wo findet man die?
6: Im Königshaus oder so. Ja, dort haben die Leute ein Zepter.
5: Was sagst du denn zu den Leuten, jetzt nebst den königlichen Familien, die trotzdem ein Zepter in der Hand haben?
6: Ja, sehr auffällig und ein bisschen over the top vielleicht. Also ich stelle mir einen Stab in der Hand vor, aber ja.
5: Wie würdest du denn das kombinieren, ein Zepter in der Hand haben?
6: Ich würde mit dem Zepter und der Krone in der Stadt rumlaufen.
5: Hast du amigs auch ein Zepter in der Hand?
7: Nein, ich fast nie.
5: Wieso nicht?
7: Ich habe die Heike kein Zepter.
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0: Fugees am Dienstagmorgen, 28. Juli, das ist Energy. Jetzt mit dem 5:30 Update.
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2: Plastikflaschen könnten schon gleich zur Rettung für Delfine werden. Leider kommt es immer wieder vor, dass sich die Meeressäuger in den Netzen der Fischer verheddern. Die sind zum Teil mehrere Kilometer lang und fast wie eine unsichtbare Wand für Delfine. Zwei neue Studien zeigen jetzt aber, dass Plastikflaschen, die in den Netzen montiert sind, die Sichtbarkeit erhöhen, sodass Delfine sich nicht mehr in den Netzen verföhnen. Wie die Studie im Fachmagazin Fisheries Research zeigt, prellen nämlich die Schallwellen, die Delfine zur Orientierung brauchen, besser an den mit Luft gefüllten Fläschchen ab und helfen den Meeressäugern so, das Netz frühzeitig zu erkennen.
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4: Es gibt heute einen richtig schönen Sommertag, sowohl in Basel als auch in Bern. Viel Sonnenschein, strahlend blauer Himmel, kein Regen gibt es heute. Aktuell haben wir so zwischen 14 und 15 Grad. Und heute am Nachmittag gibt es dann zwischen 31 und 32 Grad.
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0: Sieht gut aus, keine Meldungen, kommen gut an.
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0: 2 Minuten nach 5:30. Schönen guten Morgen.
4: Guten Morgen.

0: Pitbull zusammen mit Christina Aguilera. Feel this moment und damit einen wunderschönen Dienstagmorgen allesitz.
1: Schönen guten Morgen zusammen. Hallihallo.
0: Guten Morgen Basel, guten Morgen aber auch Bern. Heute Morgen nicht für Schrecken, falls ihr im grossen Kanton Bern zuhört. Es ist absolut alles okay.
1: Jawohl.
0: Es ist völlig gewollt und geplant, dass Vivi und ich heute Morgen auch in Bern unterwegs sind. Wobei geplant, das ist immer so eine Frage. Oder? Also offiziell heisst es ja, man müsse wieder einmal den grossen Service machen im Studio Bern.
1: Inoffiziell allerdings, naja, munkeln wir dann schon auch, was macht denn eigentlich der Mose und der Schelke die ganze Zeit mit dem Studio dort, dass es wieder einmal den grossen Service braucht.
0: Ich habe gehört, einer hätte es kaputt gemacht. Aber komm, schalte doch mal unter das Mischpult zu Bern.
2: Vivi, Studi, ich sage merci, übernehme dir für ja. Energy Bern. Ich gehe unten. Studio-Pult mit den Leuten kaufen, am Hantieren und ab und zu. Es braucht mal wieder eine Gesamtsanierung, dass wir da wieder frisch und neu tönen. Und wenn macht man das? Ja, wie viele Buden natürlich in den Sommerferien, wenn nicht viele Leute da sind. Also ähnlich wie eine Baustelle auf der Straße. Hey, wir haben eine Baustelle bei uns im Studio, aber ich höre zu, he? Ja. Mache keinen Scheiß.
0: Natürlich
1: Nein,
0: nicht.
1: Niemals.
0: Ich weiß doch nie in Sinn. Also bin gespannt, wie die Reparaturen rauskommen, wenn der Schelke mit dem Lötkolben unter dem Pult unterliegt. Aber es ist natürlich auch eine super Vorlage für mal zum Schauen. Du, Bern und Basel, was haben eigentlich die zwei Städte, unsere zwei Lieblingsstädte, überhaupt alles so ein bisschen gemeinsam und was unterscheidet die und wie gern haben sich die beiden eigentlich so?
1: Ja, also die erste Gemeinsamkeit, die mir gerade spontan in den Sinn kommt, beide die sind in der letzten Saison nicht Weltmeister. Fußball, wie heisst das?
0: Ja, Schweizermeister,
1: das habe ich gesucht. Es ist noch früh am Morgen.
0: Ja,
1: wobei, der FC Thun?
0: Ja, eben.
1: Okay.
0: Eben.
1: Gut, wir müssen noch mal ein bisschen überlegen.
0: Ja, genau. Und außerdem sind wir unterwegs gewesen, zu Bern.
3: Hey, keine Ahnung, aber sicher schön, ja.
0: Ja, wie gut kennt man Basel und umgekehrt ist aber auch viel Liebe rum.
4: So der schöne Eingang vom Zug, wenn man in Bern reinfährt, ist schon sehr episch.
0: Ja. Keine Ahnung, in welchen Bahnhof sie reingefahren ist, aber es kann unmöglich dann zu Bern sein, oder?
1: Also wir sind heute Morgen auf jeden Fall hier für Bern und für Basel. Und natürlich wollen wir, dass du auch kannst mitdiskutieren kannst. Irgendwie eben, wir suchen Gemeinsamkeiten, vielleicht gibt es aber auch Unterschiede. Und du kannst mitreden via WhatsApp. In Basel ist es 079 655 0704 und in Bern ist es fast gleich, aber doch ein bisschen anders. 079 655 0844.
0: Jetzt gibt es Musik aus der

0: Self-Aware. Erster Hit nach den Energy News und die geht's jetzt.
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0: Und zusammengestellt von der Franzi Schweizer.
2: Wer seine Steuererklärung aufschiebt und für das eine Gebühr zahlt, schenkt direkt in die Kasse vom Wohnkanton ein. Das kostet aber nicht überall gleich viel, wie eine Auswertung vom Blick zeigt. Der Spitzenreiter ist nämlich der Kanton Bern. Der kostet eine Fristverlängerung bis im November 40 bis 60 Franken. Im Jahr 2024 hat man in Bern ganze 3,5 Millionen Franken mit diesen Gebühren eingenommen. Im Wallis waren es letztes Jahr rund 860'000 Franken gewesen. Nur gerade ein Drittel der Bevölkerung reicht ihre Steuererklärung bis zur ersten Ablauffrist im Frühling ein. Rund 400 Menschen haben sich gestern auf dem Dorfplatz zu Untersiggenthal im Kanton Aargau versammelt und ihre Solidarität mit den Opfern von sexualisierter Gewalt bekundet. Mit dabei waren sie auch zwei Opfer, die vom Ex-SVP-Grossrat Patrick Freise missbraucht wurden, genau in dieser Gemeinde. Mit dieser Kundgebung haben die Teilnehmenden mehr Schutz für die Opfer und eine umfassende Aufarbeitung vom Fall Patrick Freise gefordert. Der 58-Jährige soll drei Frauen immer wieder betäubt und sexuell missbraucht haben. Fans von Schweizer Nazi haben es von Anfang an gewusst, jetzt steht schwarz auf weiss. Der Platzverweis von Brel Embolo im Viertelfinalspiel gegen Argentinien war regelwidrig. Das bestätigt das International Football Association Board gegenüber The Athletic, dem Sportmagazin von New York Times. Das IFAB legt nämlich die Regeln für die FIFA fest. Die sogenannte Mistaken Identity-Regel ist nur dazu da, einen falsch bestraften Spieler zu identifizieren. Sie darf aber nicht einen ursprünglichen Entscheid komplett umdeuten.
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4: Kannst du mir das übersetzen? Also, hat er jetzt rot oder hat er nicht rot?
0: Ja, logisch hat er rot bekommen, oder? Man kann ja nicht WM wiederholen.
4: Ja, doch.
0: Nein.
4: Alles nochmal von vorn.
0: Nein. Also, ja, also hätte sie nicht dürfen bekommen, die rote Karte. Aber ja. Das erklärt dir die Schwalbe nicht weg.
4: Nein.
0: Egal. Ich will es einfach so lassen, wie es ist.
4: Okay.
0: Schauen wir doch lieber aufs Wetter.
4: Jawohl, es gibt einen richtig schönen Sommertag, sowohl in Basel als auch in Bern. Viel Sonnenschein, strahlend, blauer Himmel an beiden Orten. Zu ahnen gibt es auch heute richtig schön sommerliche Temperaturen. Temperaturen über 30 Grad. Konkret heisst das in Basel so um die 32 Grad, in Bern auch fast, nicht ganz, bis zu 31 Grad.
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0: Bern gut, z Basel stockt auf der A2 und A3 Richtung Luzern Richtung Zürich. Und zwar vor dem Baustellenbereich beim Schwarzwaldtunnel. Ansonsten sieht es gut aus. Ich wünsche eine gute und sichere Fahrt.
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0: Und mit Vollgas in der Dienstagmorgen rein. Grüß dich wohl.
4: Schönen guten Morgen zusammen.
0: Drei Minuten nach der 16 ist es. Das ist der 28. im Juli. Heute Morgen sind wir unterwegs. Ein riesen Sendegebiet. Vom Rhein bis zu den Alpenufen, von Basel bis ins Berner Oberland, vom Seeland bis auf Zürich.
4: Ja.
0: Das ist heute Morgen unser Sendegebiet. Und das haben wir genutzt als Anlass, um zu schauen, du, wie gerne haben sich denn Bern und Basel überhaupt?
4: Ich glaube, der eine Ort hat den anderen Ort ein bisschen lieber als umgekehrt.
0: Behauptest du jetzt das einfach,
4: jetzt
0: oder?
4: Einfach einmal, aber es gibt auch einen Beweis dazu. Der Wahr schaltet sich ein, gerade als nächstes. 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
0: 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Jetzt habe ich doch gesagt, es käme Temper City. Da nach den Nachrichten, gell? Da hast du ja gelacht. Ist wahrscheinlich wieder der Schelke schuld.
4: Wahrscheinlich hat er wieder irgendein falsches Kabel gezogen im Studio zu Bern. Und ja.
0: So, kann ich jetzt bitte... Dankeschön.

0: Elton John zusammen mit der Dua Lipa, Cold Heart. 13 Minuten nach der 6 ist es. Guten Dienstagmorgen allerseits.
1: Schönen guten Morgen, hallo.
0: Schönen guten Morgen, Basel. Und schönen guten Morgen auch zu Bern. Heute Morgen sind wir in beiden Grossstädten unterwegs und haben festgestellt, die sind sich zum Teil gar nicht einmal so unähnlich.
1: Ja, es gibt viele Gemeinsamkeiten, viele Unterschiede und genau um das wollen wir heute Morgen ein bisschen reden, kann man auch gerne mitdiskutieren, dass man eben so ein bisschen Bern und Basel kann vereinen heute Morgen.
0: Es gibt natürlich auf den ersten Blick schon riesen Unterschied, gell? Wenn du jetzt irgendwie so Einwohnerzahl und Fläche anschaust, ist klar, oder? So ein kleiner Stadtkanton gegen den riesigen Kanton Bern, das, da siehst du schon irgendwie gerade auf dem Blatt Papier gibt es schon den einen oder den anderen Unterschied. Und auch zum Beispiel, dass man zu Basel der Durchschnittslohn etwa 1000 Stutz höher ist als zu Bern. Das überrascht mich jetzt nicht unbedingt. Das ist, wenn man Zürich noch würde dazu nehmen, ja auch nochmal irgendwie.
1: Also das heisst im Umkehrschluss, wir verdienen 1000 Stutz mehr als der Schelke und der Moser.
0: Ja gut, so viel mal wie der Schelke ist, was Mischpult kaputt gemacht hat. Er ist übrigens auch aktuell wieder drunter mit dem Blödkolben, wenn er es heute Morgen schon verraten hat. Darum sind wir ja, oder dürfen wir ja eben auch zu Bern unterwegs sein. Aber ehrlich gesagt, ich bin immer noch froh, macht auch um ein Mischpult kaputt. Weil dann dürfen wir eben auch ein bisschen zu Bern sein. Aber ich habe gesagt, 1000 Stutz mehr verdienst im Schnitt in Basel, aber das heisst nicht im Umkehrschluss, dass alles günstiger ist zu Bern. Bier zum Beispiel, Bier kostet, ein durchschnittliches Bier kostet in Basel 9 Franken,
1: ja.
0: In Bern 7,55.
1: Ah, Schnäppli.
0: 1,5 Franken weniger.
1: Jawohl.
0: Milch allerdings. Milch kostet in Bern mehr als in Basel. Wieso auch immer.
1: Obwohl die mehr Kühe haben.
0: Ja,
1: aber wahrscheinlich auch mehr Nachfrage. Jawohl.
0: Und noch mehr auffallen tut es irgendwie bei einem durchschnittlichen Kinopreis. Kostet in Basel 20 Franken 45. Mhm. In Bern 23 Franken 24. Viel teurer. In Bern hat mich jetzt ehrlich gesagt ein bisschen überrascht. Die Frage ist natürlich, wie gut kennen Berner zum Beispiel eigentlich Basel? Und mit genau dieser Frage sind wir unterwegs gewesen. Zu Bern.
2: Der Rhein, der durchfließt. Weiss aber nicht mal, ob man dort gut kann battlen. Ja, nein, sonst ist FCB, Fasnacht.
0: So. Genau, ja, das ist es. FCB und Fasnacht.
3: Der Rhein sicher auch. Dann gibt es ja noch die Messe. Im Herbst. Habe ich immer gehen, habe es nie geschafft.
4: Also ich glaube, Shakiri spielt im Moment bei Basel. Nachher sicher Pharma und Hafen, Rhein.
5: Jodlerfest bin ich gewesen, da vor ein, zwei Wochen.
0: Ja.
5: Sonst, ja, auch noch nie wirklich freiwillig zu Basel gewesen.
0: Ja, natürlich, das Jodlerfest, das kennt er. Okay, gut, man kennt es schon ein bisschen.
3: Ja, doch.
0: Aber jetzt lass mal umgekehrt. Wenn man zu Basel unterwegs ist und fragt, du, was kennt ihr eigentlich von Bern?
6: Ich glaube, mir ist die schöne Altstadt. Und so um den Bärengraben rum und so.
7: Also ich kenne natürlich viele Gemeinden, das Berner Oberland, man kennt es nicht, Grindelwald, Wengen, Mürren, Lutbrunnen, zum Rheintal bleiben oder im Seeland, Arberg, Lys und so weiter, Biel. Ich glaube, es sind 86 Gemeinden.
0: Streben!
8: Ich würde sagen, bei mir kommt das auch in den Sinn. Ich weiß nicht, ob ich es richtig ausgesprochen habe. Und dass Berner scheint langsam sind.
9: Sicher der Dialekt mal und so Bergpanorama, mega schöne Stadt, freundliche Leute.
0: So viel Liebe?
1: Ja, wir haben wirklich gemerkt? Viel Liebe für
0: gell?
1: Bern.
0: Ich habe gefühlt, er hat viel mehr Liebe von Basel für Bern gehabt als umgekehrt. Das macht uns weh.
1: Kann man natürlich uns aber viel Liebe schicken via WhatsApp. Zum Beispiel 079 655 0844 ist die Nummer für Bern und für Basel ist 079 655 0704.
0: Jetzt gibt es ein paar Musiktakte auf die Ohren. Alex Warren hat sich angemeldet. Ordinary.

I need a dollar, the L.O. Black am Dienstagmorgen. Das ist Energy heute, am 28. im Juli. 6 Minuten geht es genau noch. Dann ist es 6:30. Ich wünsche einen guten Start in die zweite Runde von dieser Woche. Eine einigermaßen angenehme Runde. 31 bis 32 Grad, das sind Tageshöchstwert heute und auch auf der Strasse. Sieht es aktuell, egal ob die Bern oder die Basel, einigermaßen gut aus. Die Basel stockt ein bisschen auf der A2 und A3 Richtung Luzern, Richtung Zürich vor dem Baustellenbereich. Aber ansonsten läuft's. Wünsche eine gute und sichere Fahrt jetzt mit David Guetta und Konsorten.

0: Der Tiesto am Dienstagmorgen, der Business. Das ist Energy. Bern und Basel, heute am 28. Juli, jetzt mit Good News.
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0: Franzi Schweizer.
2: 8 Bisons sind im Flammenmeer bei der spanischen Hauptstadt Madrid zu Lebensretter geworden. Weil sich der Waldbrand in der Nähe vom Bisonte Park immer schneller ausbreitet hat, haben die Landwirte Raúl Rodríguez und Victor Manuel Alonso keine andere Wahl gehabt, als ihren Hof zurückzulassen, samt allen Tieren. Die Nacht haben die beiden zu Madrid verbracht, wie El Mundo berichtet. Als sie ein paar Stunden später auf ihren Hof zurückgegangen sind, haben sie mit dem Schlimmsten gerechnet. Umso grösser ist die Freude gsi, wo alle Tiere noch gelebt haben. Die Bisons haben beim Weiden nämlich alles aufgefressen und so eine Schneise für das Feuer gemacht, wo die Flammen sich nicht mehr weiter ausbreiten
1: konnten. 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
4: Es gibt heute einen richtig schönen Sommertag, allerdings warten wir nach wie vor auf den Regen. Es bleibt heute den ganzen Tag durch weiterhin trocken. Die Sonne die strahlt dafür bei blauem Himmel und es wird nochmal richtig heiß. Im Moment haben wir eine angenehme Temperaturen zwischen 14 und 17 Grad. Heute am Nachmittag gibt es dann bis zu 32 Grad.
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0: Blick auf die Strasse. Zu Bern sieht es gut aus. Zu Basel stockt es ein bisschen auf der A2 und A3 Richtung Luzern, Richtung Zürich fahren Baustellenbereich beim Schwarzwaldtunnel. Sonst läuft es. Gute und sichere Fahrt.
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0: 2 Minuten nach der 6:30. Schönen guten Morgen.
4: Guten Morgen.

0: Martin Garrix und die Hälfte von YouTube, We Are The People. Das ist Energy am Dienstagmorgen, 20 Minuten vor der 7. Heute Morgen sind wir unterwegs zu Bern und Basel. Die Vivi und ich heute
1: Guten Morgen. Morgen.
0: Und wir sind auch nicht allein.
2: Mein Name ist Gülşen Ucak. Ich bin Kaffeesatzleserin und ich werde heute Morgen für euch da sein, um eure Bilder, eure Seelenbilder aus dem Kaffeesatz zu interpretieren und euch zu erzählen.
0: Jetzt macht sie ab der 7. ist sie ready und liest Kaffeesatz.
1: Ja, also ihr merkt schon, es ist ein bisschen noch, wie sagt man dem?
0: Skepsis.
1: Skepsis in deiner Stimme und ich freue mich so wahnsinnig fest. Ich liebe ja das, gell? Also alles so in Zukunft schauen, Horoskop oder weißt du, das Blei gießen an Silvester, wo nicht ein Blei ist, sondern ein Wachs, ich Aber das finde ich so grandios. Und wegen dem freue ich mich wahnsinnig fest, ist eben die Gülşen heute Morgen hier, professionelle Kaffeesatzleserin.
0: Ja, das ist übrigens etwas, das man nicht können lernen kann, hat sie uns verraten gehabt. Das ist, das muss man quasi...
1: Eine Gabe.
0: Ja, das ist eine Gabe. Sie erklärt uns das alles dann noch, wie gesagt, nach der 7. Und lest auch eure Kaffeesätze.
1: Genau, ich kann mitmachen. Der Studi und ich machen natürlich auch mit. Der Studi weiss noch nicht von seinem Glück.
0: Nein,
1: wir machen das
0: allerdings
1: auch.
0: Nicht, nein.
1: Funktioniert relativ einfach, kann ich mir sagen lassen. Du brauchst einen Filterkaffee, ist ganz wichtig. Also der Vollautomat funktioniert nicht.
0: Ah, darum steht der Kaffee dort?
1: Ja. Und dann bereitet ihr euch den Filterkaffee zubereiten, wie man halt so einen macht. Ich weiß auch nicht, ich habe noch nie einen gemacht. Wir finden es nachher raus. Tönt das ins Kaffeetassli, trinkt das aus und dann müsst ihr das Kaffeetassli umstürzen auf den Teller. Drei Minuten warten und was dann in dem Kaffeetassli ist, das macht ihr, also macht ihr ein Foto davon und schickt es uns via WhatsApp und dann in der 7. Stunde, nach der 7. tun wir das deuten. Ich habe nur eine Frage, Studi, wo ich mir aber nicht ganz sicher bin. Jetzt ist es so, ich mache uns nachher den Kaffee. Einen für dich, einen für mich. Deine Zukunft, meine Zukunft.
0: Ja.
1: Wenn ich aber jetzt den Kaffee mache, ist denn das nicht zweimal meine Zukunft?
0: Ah, wieso fragst du mich, Mann? Für was haben wir denn Gülşen da?
2: Immer die Person, die den Kaffee trinkt.
0: Aha.
2: Weil
0: Aha.
2: mit dem Trinken tut die Kundin oder der Kunde Energie von sich auslösen, die sich mit dem Kaffeesatz verbindet. Also ich kann nicht für jemand anderen einen Kaffee machen und dann kann ich nicht sagen, ah, das ist jetzt der Kaffeesatz von XY. Es wäre eigentlich dann mein Kaffeesatz, weil ich den Kaffee getrunken habe.
1: Gut, also. Hätten wir das geklärt? Also ich bin ganz nervös. Ich gehe jetzt Kaffee machen. Ich hoffentlich auch. Und dann eben, wie gesagt, schickt euch unser Bild via WhatsApp.
0: Und ihr merkt schon wieder, die Vivi hat gar nicht richtig zugelassen, schon so euphorisch wie sie ist. Sie hat gesagt, es ist immer die Zukunft von dem, der Kaffee trinkt. Aber sie hat Kaffee gar nicht gern.
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0: Style.
1: Auch schon gleich 10 Jahre alt, also der Song von der Eva Max. Sweet but Psycho. Und man fühlt sich jetzt auch alles so toll. Es ist 6:45 in der Zwischenzeit. Guten Morgen.
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1: So, werfen einen Blick auf die Wetterkarte und stellen fest, egal ob Bern oder Basel, es sieht eigentlich hüben und drüben relativ ähnlich aus.
3: Ja, das heisst konkret viel Sonnenschein, ein strahlend blauer Himmel aber an beiden Orten und auf Regen warten wir vergeblich. Es bleibt auch heute den ganzen Tag durch trocken. Schon jetzt haben wir so zwischen 15 und 17 Grad und heute am Nachmittag gibt es in Basel bis zu 32 Grad, in Bern fast. In Bern kannst du mit 31 Grad heute rechnen.
1: Gut, Stichwort Temperaturen. Die sollen in dem Verlauf von dieser Woche noch relativ stark ansteigen. In Basel gehen Zahlen um bis zu 40 Grad. Wie sieht es eigentlich in Bern aus?
3: In Bern ist es im Moment so, dass es dann morgen so 34 gibt, Donnerstag 36 und das ist wahrscheinlich auch das höchste der Gefühle. Mhm. 6, vielleicht 37 Grad gegen Ende der Woche. Nagelt mich jetzt nicht an dem fest, aber jawohl, in Basel, du hast es gesagt, gibt es etwa 3 bis 4 Grad noch mehr. Also wirklich 39, zum Teil 40 Grad dann so ab dem Donnerstag, Freitag.
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1: Werfen noch kurz einen Blick auf die Strasse. Bern sieht es gut aus. In Basel haben wir eine Meldung, betrifft A2 und A3 Richtung Luzern, Richtung Zürich vor dem Baustellenbereich beim Schwarzwaldtunnel stockenden Verkehr. Sonst läuft es, kommen gut.
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0: One Republic, hier bei Energy, um 10 von 7 Uhr. Und das ist die Zeit, wo wir zurücklosen auf die schönsten Folgen bis jetzt vom Jahr 2026 von unserem Beziehungsexamen Pechen und Hasi. Und für heute Morgen tun wir uns zurückbeamen in Mai von diesem Jahr, kurz vor dem Paraspiel. GC gegen Aarau. Wieso? Ich hör's.
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2: Alessio und Marina, verheiratet und verliebt, haben auch schon mal mitgemacht hier bei uns, bei Berli und Hasi. Und etwas ist uns bis jetzt noch überhaupt nicht aufgefallen, Alessio.
3: Das wäre ich.
2: Du bist der Materialwart vom FCZ.
3: Ja.
2: Von der ersten Mannschaft.
3: Ja, voll.
2: Cool, wie zufrieden ist jetzt der Materialwart mit dieser Saison?
3: Ja, kein Kommentar. Also genau. Die Mannschaft ist unter sich ist gut gewesen und ja. So, die Stimmung auch, aber ja. Irgendwie Fußballer ist jetzt nicht so klappen, wie wir wollen.
2: Die Resultate haben nicht so wollen, aber da müssen wir jetzt Basel überhaupt nichts sagen und am Materialwart ist es sicher nicht gelegen, oder?
3: Ich hoffe nicht.
2: Gut, also jetzt wollen wir schauen, dass die zwei das besser machen als der FCZ in dieser Saison. Wir starten mit dir, Marina, weil du bis jetzt noch ein bisschen Pause gehabt hast.
4: Okay.
2: Ja, nicht, dass es noch zu gemütlich wird, gell? Das heisst, tschüss Alessio, bis grad.
3: Bis grad.
2: So, Marina.
4: Ja.
2: Wenn
4: ja.
2: Ich ihn nachher frage, wer beim Spiel GC Aarau morgen oben soll verlieren, was sagt er?
4: Boah. Keine Ahnung. Aber ich glaube, er würde sagen, GC soll verlieren. Also ich hätte es jetzt mal so eingeschätzt.
2: Ja, das heisst aber auch, die würden dann absteigen, he?
4: Ja.
2: Gut, also, wir wollen schauen, was er noch dazu sagt. Gehen vom Stadion allerdings noch ein bisschen heim, weil im Stadion sorgt er für Ordnung als Materialwart. Hei, auch er oder du?
4: Er.
2: Er? Und du machst eher die Unordnung, oder?
4: Ja.
2: Gut.
4: Ja.
2: Ich bin sehr gespannt. Meine Frage geht trotzdem an ihn. Weiss er, wo das Walholz versorgt ist?
4: Nein, ich glaube, das weiss er echt nicht. Also was Küche anbelangt, nicht, nein.
2: Nicht. Also komm, wir wollen nachher testen, he, ob er es weiss. Gehen von der Küche noch schnell ins Schlafzimmer. Und da würde ich gerne wissen, wer von euch muss denn der andere mehr für Sex überzeugen?
4: Er.
2: Gut, das war noch nicht ganz die Frage. Von 10 Versuchen, die er muss starten, wie viel feiern denn zum Erfolg etwa?
4: Oh, keine Ahnung. Machen wir mal eine gute Hälfte.
2: Fünf, so. Hä?
4: Ja.
2: Das ist keine schlechte Quote, hä? 50-50.
4: Ja, 50-50.
2: So, die gute Nachricht ist, du bist jetzt schon durch. Du kannst jetzt zurücklehnen und jetzt wollen wir schauen, was der Alessio dazu sagt. Und für das holen wir ihn zurück aus der Warteschlaufe und sagen Welcome back, Alessio.
3: Hallo.
2: Salut. Hey, am Donnerstag ist das Paraspiel. GC gegen Aarau. Wer soll verlieren?
3: Ah, oh, da ist jetzt. Da kann ich keine Antwort dazu sagen.
2: Also komm, ich frage anders. Wer soll gewinnen?
3: Also, sagen wir Aarau für meine Frau.
2: Also, für deine Frau sagst du Aarau, hat sie auch gesagt. Allerdings hat sie auch ein bisschen gezögert, weil es tatsächlich ein bisschen eine schwierige Frage ist. Man will ja natürlich
3: nicht wirklich. Das ist eine sehr schwierige Frage.
2: Eben, gell? Auch als FCZ-Fan will man nicht wirklich. Ja, gell, man braucht es. Ja. Genau, und solange sie ja schlechter sind als dir, oder? Komm, den Punkt gebe ich mal. Wir verlassen jetzt das Stadion, wir gehen heim und zwar zu euch in die Küche rein. Und wir haben uns so gefragt, Marina und ich, weißt du eigentlich, wo das Walholz versorgt ist?
3: Ja, in der Schublade.
2: In welcher?
3: Oha, wolltest du schon studieren? Mhm. In der zweiten rechts, also unter dem Herd, glaube ich.
2: Zweite rechts nein. Unter dem Herd. Jetzt weiss ich natürlich nicht so genau, wie es bei euch aussieht in der Küche. Aber wir fragen schnell noch Marina.
3: Nein, links.
2: Was, links jetzt?
3: Oh, das ist irgendwo dort, links, die zweite Schublade.
2: Also würdest du nach seinen Antworten, liebe Marina, sagen, er hat eine Ahnung, wo es ist?
4: Ja, also er weiss einmal, welcher Schrank. Er hat wahrscheinlich einfach alle vier Schubladen aufgemacht. Aber ja, der Schrank wäre schon der richtige.
2: Ja, also immerhin der richtige Kasten. Also komm, wir lassen das mal noch offen und machen die dritte Frage, dann entscheiden wir. Gehen von der Küche noch schnell ins Schlafzimmer, haben herausgefunden, dass du der bist, wo sie mehr davon überzeugen müssen, dass es ein bisschen zur Sache geht. Und dann habe ich sie gefragt, von 10 Versuchen, wo du startest, um sie von 6 zu überzeugen, wie viel feiern zum Erfolg?
3: 8.
2: Marina hat gesagt 5.
3: Ja, super.
2: Ja, das ist jetzt, hä, das ist jetzt doch...
3: das ist jetzt richtig schlecht.
2: Sehr optimistisch ja, gewesen.
3: Wir Männer sind ja sowieso immer optimistisch, oder?
2: Ja, das muss man natürlich eben auch ein bisschen sein, oder? Als Mann, weil sonst überzeugt mich ja nicht. Das stimmt schon. Ich verstand dich absolut.
3: Aber 5, das ist ja crazy. Das ja. Ist da müssen wir nochmal in den Büchern.
2: Ja, das würde ich auch sagen. Da müssen wir nochmal über die Bücher.
4: Hallo?
2: Und dann... So, nicht davon streiten jetzt, bitte. Hä? Du zeigst ihm, Marina, einfach, wo das Walholz ist. Und du, ja. Lieber Alessio, Alessio, probierst du es heute oben nochmal und dann schauen wir das später nochmal in einer erweiterten Runde an.
3: Super, perfekt.
2: Merci fürs Mitspielen und bis zum nächsten Mal.
3: Danke schön.
1: Ciao. 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

0: 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Der Benz und Boone am Dienstagmorgen, das ist Energy, jetzt mit dem 7. Update.
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2: Wer seine Steuererklärung aufschiebt und für das eine Gebühr zahlt, schenkt direkt in die Kasse vom Wohnkanton ein. Das kostet aber nicht überall gleich viel, wie eine Auswertung vom Blick zeigt. Der Spitzenreiter ist nämlich der Kanton Bern. Der kostet eine Fristverlängerung bis im November 40 bis 60 Franken. Im Jahr 2024 hat man in Bern ganze 3,5 Millionen Franken mit diesen Gebühren eingenommen. Im Wallis waren es letztes Jahr rund 860'000 Franken. Nur gerade ein Drittel der Bevölkerung reicht ihre Steuererklärung bis zur ersten Ablauffrist im Frühling ein. Griechenland schützt sich vor dem Übertourismus und führt an über 250 Strandschutzgebietszonen ein. Die Zone beinhaltet auch diverse strengere Vorschriften, so sind etwa Strandbars, fix installierte Liegestühle oder Sonnenschirme oder laute Musik verboten. Wie das italienische Fernsehen und Radio RSI berichtet, hat Griechenland letztes Jahr 38 Millionen Touristen gezählt. Auf dem Zukunftsplan stehen auch bauliche Massnahmen. Innerhalb der ersten 25 Meter zur Küste gibt es ein Bauverbot für Unterkünfte. Fans von Schweizer Nazi haben es von Anfang an gewusst, jetzt steht schwarz auf weiss. Der Platzverweis von Brel Embolo im Viertelfinalspiel gegen Argentinien war regelwidrig. Das bestätigt das International Football Association Board gegenüber The Athletic, im Sportmagazin von New York Times. Das IFAB legt nämlich die Regeln für die FIFA fest. Die sogenannte Mistaken Identity-Regel ist nur dazu da, einen falsch bestraften Spieler zu identifizieren. Sie darf aber nicht einen ursprünglichen Entscheid komplett umdeuten.
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0: Toll.
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0: Es nervt uns doch gerade wieder.
4: Also wir können sagen, unter dem Strich, wenn jetzt das nicht gesehen wäre, wären wir Weltmeister geworden.
0: Ja, ich weiss nicht, ob jetzt gerade so weit würde gehen, aber für Argentinien hat es vielleicht gelenkt.
4: Ja.
0: Ja, aber eben, was kaufen wir uns damit?
4: Hätte, Fahrradkette. Habe ich nie geschnallt, das Sprichwort fällt mir jetzt gerade auf.
0: Ja,
4: was hat eine Fahrradkette mit dem zu tun? Ja, nun, egal. Das Wetter wird dafür umso schöner, sowohl in Basel als auch in Bern. Viel Sonnenschein, kein Regen. Es bleibt die ganze Zeit durch trocken und es wird richtig warm. Es geht nämlich bis zu 32 Grad heute.
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0: Es stockt ein bisschen in der Region Basel auf der A2 und A3 Richtung Luzern, Richtung Zürich vor dem Baustellenbereich beim Schwarzwaldtunnel. Sonst sieht es recht gut aus. In Bern haben wir auch keine Meldungen und darum gute und sichere Fahrt.
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0: Wunderschönen Dienstagmorgen.
4: Guten Morgen, Moinsen, hallo.
0: Grüezi wohl und herzlich willkommen zu Basel. Aber auch zu Bern. Heute Morgen sind wir in Bedenstedt unterwegs und wir haben kräftige Unterstützung.
5: Mein Name ist Gülşen Ucak. Ich bin Kaffeesatzleserin und ich werde heute Morgen für euch da sein, um eure Bilder, eure Seelenbilder aus dem Kaffeesatz zu interpretieren und euch zu erzählen.
0: Darum schmeckt es bei uns im Studio Ihnen so fest nach Kaffee.
4: Oh, ich liebe es ja. So Zeugs in Zukunft schauen ist genau mein Ding. Und das Schöne ist, die Gülşen tut nicht nur unseren Kaffeesatz lesen, sondern auch deinen. Sofern du uns dann eben ein Bild schickst via WhatsApp. Kurze Anleitung, weil ich habe es jetzt eben gerade gemacht.
0: Ah, geht das länger, oder? Okay, gut, ja. Also, sonst hätte ich mir nochmal einen Kaffee geholt,
4: also,
0: aber ja.
4: Es ist einfach, also ich habe jetzt einfach einen Filter-Dingsbums genommen. Hast du Kaffeebowl verkauft und ich habe ehrlich gesagt, es ist nie drauf gestanden, gell? Also da schon mal vorweg, wie viel Kaffee man da drin tut. Mm-hmm. Ich habe zwei Esslöffel einfach drin, dann ein bisschen heisses Wasser drüber und jetzt haben wir zwei Kaffeetassen. Mm-hmm. Also macht das auch, trinkt euren Kaffee und dann schickt uns ein Bild von eurem Kaffeesatz, weil dann können wir bei eure Zukunft deuten.
0: Aber das Wichtige ist eben, es muss Filterkaffee sein. Also alle Kapselsysteme gehen nicht. Ist so gut?
4: Er ist fantastisch.
0: Also gut. Und dann klärt uns die Gülşen nochmal nachher in Ruhe, wie das jetzt funktioniert mit dem Kaffeesatz husten oder wie auch immer.
4: Also, wenn das keine glorreiche Zukunft bei mir wird, dann weiss ich auch nicht.
0: Ja, in Zukunft schauen. Du bekommst gleich neue Lungen.

0: Echoes mit Cool Kids, das ist Energy am Dienstagmorgen, 28. Juli. Wir sagen guten Morgen Bern und Basel.
1: Schönen guten Morgen.
0: Heute Morgen, wo wir zu Bern und eben zu Basel unterwegs sind und nicht allein, sondern wir haben uns tatkräftige Unterstützung geholt von jemandem, der nicht nur ins Dasli, sondern auch in die Zukunft sieht.
2: Mein Name ist Gülşen Ucak. Ich bin Kaffeesatzleserin und ich werde heute Morgen für euch da sein, um eure Bilder, eure Seelenbilder aus dem Kaffeesatz interpretieren und euch erzählen.
0: Seid ja immer wieder so ein bisschen schön, ich kann doch nicht Kaffeesatz lesen, oder das ist Kaffeesatz lesen. Und wir sind heute Morgen tatsächlich mal ein bisschen unterwegs, um zu schauen, woher kommt das überhaupt und ob man das lernen kann. Kurze Antwort, nein, man kann es nicht lernen. Das ist eine Gabe, entweder man kann es oder man kann es nicht, hat uns Gülşen verraten.
2: Ich komme aus einer Familie, wo das praktiziert worden ist, mütterlicherseits. Also meine Grossmutter, sie ist eine sehr berühmte, bekannte Kaffeesatzleserin in ihrem Gebiet. Das haben wir so in der Ahnenlinie, weil gelernt habe ich es eigentlich nicht von meiner Grossmutter. Es ist einfach ein Gab, wo sie mich mal getestet haben mit 7, geschaut haben, ob ich auch aus dem Kaffeesatz Bilder gesehen. Und das habe ich dann angeblich können. Ich habe ein bisschen etwas erzählt. Und so bin ich eigentlich aufgewachsen und dann später oder ich auch selber Kaffeesatz gelernt.
0: Ja, also anderen Kindern geben wir mit 7 schon Kaffee.
1: Ich finde das fantastisch. Ich finde ja das so toll, irgendwie so Zeugs. Ich glaube auch ganz fest dran. Mhm. Ich bin schon ganz hibbelig, weil ich jetzt extra, ich trinke normalerweise keinen Kaffee. Mhm. Heute Morgen habe ich jetzt wirklich einen getrunken.
0: Ja.
1: Und bin jetzt schon ganz hibbelig, was denn das nachher für mich heisst.
0: Jetzt ist es so, die Gülşen ist ja parat. Ja. Sie wartet jetzt eigentlich quasi auf Bilder von uns, also nicht nur von uns hier im Studio, sondern auch von euch draussen, wenn ihr den Kaffee richtig vorbereitet. Und sie tut das nachher auswerten, eins zu eins. Aber jetzt müssen wir natürlich ein bisschen schauen, weil Kaffee ist ja nicht gleich Kaffee.
1: Ja, also eigentlich ist es relativ simpel, habe ich mir sagen lassen. Also wir haben jetzt hier zum Beispiel, so wie ich es gemacht habe, einfach Filterkaffee gehabt. Mhm. Dann habe ich einen Filter genommen. Mhm. Und ehrlicherweise ist jetzt nicht darauf gestanden, wie gross die Dosierung ist. Also habe ich einfach mal 2 Esslöffel Kaffee drin, da, warmes Wasser. Und dann trinkst du den Kaffee. Mhm. Und dann hast du ihn fertig getrunken und dann tust du das Tassel stürzen, also auf den Teller, dass der Kaffeesatz wie runterläuft. Wartest schnell 5 Minuten und dann setzt ein Bild geben und das schickst du uns dann via WhatsApp.
0: Mhm. Also ja. Und unsere WhatsApp-Nummer, die ist heute Morgen zu Basel 079 655 0704 und zu Bern
1: 079 655 0844.
0: Ich bin schon sehr gespannt. Ich bin ehrlich gesagt nicht so sicher, ob das funktioniert, weil du hast ja den Kaffee gefiltert, oder?
1: Ja, sonst kannst du ja nicht trinken, ungefähr.
0: Ja, aber los jetzt nochmal, Gülşen.
2: Das muss so ein sehr fein gemahlener Kaffee sein, der so gemahlen ist. Und das tut man nachher mit Wasser aufkochen, also den Kaffee mit dem Wasser zusammen. Mhm. Und der wird dann noch so getrunken. Also das heisst, der Kaffee hat auch Satz drin, wenn man den trinkt. Der wird also nicht gefiltriert.
0: Aha. Ich weiss jetzt nicht. Zeig mal dein Tassli.
1: Ich habe Angst, jetzt mein Tassli umzudrehen.
0: Zeig mal, hat es überhaupt?
1: Doch,
0: zeig mal. Es gibt etwas, aber ich glaube, ich muss mir von mir noch mal einen machen,
1: ja,
0: und mehr Satz drin.
1: Genau,
0: also ich könnte euren schicken. Ich bin sehr gespannt. Du machst jetzt ein Foto und dann gibt Gülşen quasi ihren Senf dazu.
1: Meine Zukunft. Ich bin gespannt.

0: Adriano David singt schon vom nächsten Sommer dabei, genau. Dabei befinden wir uns noch am Aktuellen. So, das ist Energy um 21 Minuten nach der 7. Schönen guten Morgen.
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0: Hast du ein Zepter in der Hand?
4: Nein, habe ich nicht. Ich kann es nicht. Ich habe es noch nie gesehen.
0: Und wieso nicht?
4: Weiß auch nicht. Sie sind einfach nicht da, dann da, wenn ich da bin.
0: Also wer?
4: Die Leute, die anscheinend ein Zepter in der Hand haben.
0: Wo denkst du, was sind denn die Leute, die ein Zepter in der Hand haben?
4: Ihr nicht da in der Nähe.
0: Also wo findet man die?
4: Im Königshaus oder so. Ja, dort haben die Leute ein Zepter.
0: Was sagst du denn zu den Leuten, jetzt neben den königlichen Familien, die trotzdem ein Zepter in der Hand haben?
4: Ja, sehr auffällig und ein bisschen over the top vielleicht. Also ich stelle es mir einen Stab in der Hand vor, aber ja.
0: Wie würdest du denn das kombinieren, ein Zepter in der Hand haben?
4: Ich würde mit dem Zepter und der Krone in der Stadt rumlaufen.
0: Hast du amigs auch ein Zepter in der Hand?
5: Nein, eigentlich fast nie.
0: Wieso nicht?
5: Ich habe die Heike kein Zepter.
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2: Plastikflaschen könnten schon gleich zur Rettung für Delfine werden. Leider kommt es immer wieder vor, dass sich die Meeressäuger in den Netzen der Fischer verheddern. Die sind zum Teil mehrere Kilometer lang und fast wie eine unsichtbare Wand für Delfine. Zwei neue Studien zeigen jetzt aber, dass Plastikflaschen, die in den Netzen montiert sind, die Sichtbarkeit erhöhen, sodass Delfine sich nicht mehr in den Netzen verföhnen. Wie die Studie im Fachmagazin Fisheries Research zeigt, prellen nämlich die Schallwellen, die Delfine zur Orientierung brauchen, besser an den mit Luft gefüllten Fläschchen ab und helfen den Meeressäugern so, das Netz frühzeitig zu erkennen.
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1: Egal ob Bern oder Basel, viel Sonne gibt es heute.
4: Ja, wirklich strahlend blauer Himmel, Sonnenschein vom Feinsten. Allerdings heisst das auch, dass der Regen ausbleibt. Nicht nur heute, sondern die ganze Woche bleibt es trocken und wir haben warme Temperaturen. Wenn man es vergleicht mit Ende Woche, wo es wirklich so zwischen 36 und 38 Grad gibt, ist es heute ja noch fast ein Träumchen. Heute nämlich zwischen 31 und 32 Grad.
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1: Bern sieht gut aus, zu Basel stockt ein bisschen auf der A2 und A3. Richtung Luzern, Richtung Zürich vor dem Baustellenbereich beim Schwarzwaldtunnel. Sonst läuft's, kommen gut.
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1: 2 Minuten nach der 7:30. Guten Morgen.
4: Guten Morgen.

0: Der Dienstag mit Energy, 20 Minuten vor der Nacht ist es. In der Zwischenzeit wünsche einen guten Morgen allerseits und wir sind am Kaffeesatz lesen. Heute am Morgen. Eine uralte Tradition, man sagt ja immer so gerne, ich kann ja nicht Kaffeesatz lesen oder was. Woher kommt es eigentlich? Irgendwo aus dem Balkan, genauer gesagt aus dem Osmanischen Reich. Eine jahrhundertelange Tradition. Etwas, was man nicht lernen kann. Man muss die Gabe haben.
1: Ja, und für das haben wir natürlich uns auch Unterstützung geholt, nämlich von der Gülşen Uçak. Sie ist eben professionelle Kaffeesatzleserin, weil wir haben so gemerkt, uns liegt die Gabe glaube ich nicht. Wir tun jedes Jahr zum Silvester Blei gießen oder jetzt eben neu Wachs gießen, aber das funktioniert irgendwie, also es ist noch nie eingetroffen, glaube ich.
0: Ich glaube ja eh nicht an so Zeugs.
1: Ja, aber ich eben schon, wegen dem habe ich mich besonders darauf gefreut, dass wir eben heute Morgen Kaffeesatz lesen. Ich habe mein Tassli natürlich schon schön ausgetrunken. Funktioniert ganz simpel. Ich kann auch mitmachen. Einfach Filterkaffee, das ist wichtig. Dann trinken wir den Kaffee trinken und das Tassli umdrehen auf einen Teller und dann das Bild uns schicken via WhatsApp und dann kann man nämlich deuten, was das für euch in Zukunft
0: ist. Also wir schicken es dann der Gülşen, sie ist nämlich ready seit 7 Uhr heute Morgen und wertet dann die Bilder aus und du hast ja dies schon geschickt gehabt. Darum bin ich jetzt extrem gespannt, was die Gülşen dann über dein Kaffee-Tassli bzw. deine Zukunft zu verraten hat.
2: Zum Ende, Vivi, gibt es gerade bei dir ziemlich grosse Entscheidung, respektive es gibt so etwas in dir drin, was sich langsam aber sicher in eine Richtung entwickeln wird, wo noch ein bisschen ein paar Sachen müssen organisiert werden. Und für das bist du mit einer Person in deinem Leben so in einer Diskussion oder redest darüber, wie man das tut angehen am besten. Und dort sehe ich eigentlich schon einen sehr positiven Werdegang für dich. Es wird gut kommen. Und dann kannst du wirklich sozusagen furchtlos in dein neue Abenteuer rein.
1: Oh, ich weiss noch nicht genau, was
0: fühlst du abgeholt?
1: Hey, absolut. Ich meine, wir diskutieren jetzt schon seit längerem. Sollen wir zügeln, sollen wir nicht zügeln?
0: Sag das nicht, wenn unsere Verwaltung zulässt.
1: Ja, aber es ist doch schon so. Irgendwie so ein bisschen Aufbruchsstimmung und was könnte man irgendwie so ein bisschen den nächsten Step machen? Ich fühle mich sehr abgeholt. Also wirklich, eben, ich glaube zu 100% dran und ich bin gerade ein bisschen überwältigt, ehrlicherweise.
0: Alles klar. Also, ihr merkt schon, Vivi ist hin und weg und wenn ihr das Gefühl teilen wollt, dann schickt euch doch schnell euer Tassli mit eurem Kaffee, wie wir jetzt gesagt haben, Filterkaffee austrinken, dann schnell stürzen, 5 Minuten warten, Fotos machen, neues schicken in Basel an 079 655 0704.
1: Und in Bern ist das 079 655 0844, wo sich ein Altbekannter auch noch gemeldet hat.
3: Moin moin, ihr zwei. Du, ihr denkt, ich melde mich auch noch schnell zum Kaffeesatz lesen. Ich trinke keinen Kaffee, ich habe die gute Frau auch einen Red Bull-Satz lesen.
0: Oh, Schelki. Aber gut, wir schicken sie ihr, oder so. Gülşen?
2: Hallo, danke vielmals. Nein, leider kann ich nicht Red Bull-Kaffeesatz lesen. Und wenn man wirklich eine wahrheitsgetreue Auswertung möchte, dann muss man den Kaffee selber trinken. Sonst funktioniert es nicht.
0: Also, Schelki, es tut uns leid, wir haben es probiert.
1: Biss in den sauren Äpfel und trinke jetzt einen Kaffee.
0: Los, Schelki, trink den Kaffee. Sienna Spyro, jetzt in den Startlöchern. Hier bei Energy, mein Morgen. Die on this hill.

0: Sienna Spyro, Viertel vor acht ist in der Zwischenzeit. Guten Morgen allerseits.
1: Guten Morgen.
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0: So, viel Sonne gibt es heute und ehrlich gesagt ist es mit etwa so 32-33 Grad auch schon einigermaßen heiß. Mhm. Allerdings, wenn wir an das Ende der Woche schauen, habe ich das Gefühl, müssen wir es im Moment noch ein bisschen geniessen.
1: Ja, wir dürfen heute wirklich die Temperaturen schon als angenehm bezeichnen, weil es wird gegen Ende der Woche noch viel heißer. Aber jetzt bleiben wir zuerst einmal bei heute. Die Studie hat gesagt, es wird eigentlich ein schöner Sommertag, viel Sonnenschein, strahlend blauer Himmel. Wir haben fast keine Wolken am Himmel und die, die wir haben, die sind harmlos. Also die sind wirklich nur für Deko da. So springen sie nicht wahnsinnig viel. Es bleibt den ganzen Tag durch trocken. In Bern haben wir aktuell so um die 14 Grad. In Basel aktuell schon 17 Grad. Es geht dann heute am Nachmittag bis zu 32 Grad.
0: Eben, und dann wird es eigentlich nur noch heißer.
1: Morgen 37, in Bern so 36 Grad. Donnerstag in Basel 39, Bern also 37 Grad. Und gegen Ende der Woche bleibt es so. Es ist eigentlich jeden Tag etwas Gleiches. Also wirklich viel Sonne, blauer Himmel. Bis jetzt auch noch nicht gross Gewitter oder sonst was in Sicht.
0: Noch kurz ein Blick auf die Strasse.
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0: Da stockt es ein bisschen in der Region Basel auf der A2 und A3, Richtung Luzern, Richtung Zürich, vor dem Baustellenbereich beim Schwarzwaldtunnel. Ansonsten sieht es gut aus. Vor allem in der Region Bern haben wir zero Meldungen. Und darum wünschen wir eine gute und sichere Fahrt an unterwegs.
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0: Post Malone Chemical, das ist der Dienstag mit Energy. Jetzt 10 vor 8. Guten Morgen.
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0: Manuela hat sich gemeldet bei uns. Sie würde furchtbar gerne 100 Stutz abräumen. So viel haben wir nämlich im Jackpot. Aber noch viel lieber wird sie mit uns mitspielen. Vivi, guten Morgen, liebe Manuela.
2: Hallo zusammen.
3: Guten Morgen. Wobei, wir sind ganz sicher, stimmt das, Manuela? Ist jetzt dir wichtiger, mit uns ein bisschen zu läuten oder wäre der Jackpot schon auch cool?
2: Ja, der Jackpot wäre schon auch cool.
3: Eben, sind schließlich auch schon wieder 100 Franken von Dosenbach. Ist denn nicht nichts tatsächlich, was wir heute Morgen haben?
0: Wobei wir uns natürlich schon ein bisschen gefragt haben, du bist ja erst gerade vor kurzem zurückgekommen aus der Ferien vom Mittelmeer, genauer gesagt von Kreta. Bist du denn schon wieder im Alltagsmodus oder steckst du noch ein bisschen im Ferienfieber?
2: Nein, ich bin schon wieder ein bisschen im Alltagsmodus, wie es halt so ist, gell? Du, gell? Könnte also gerade wieder gehen.
0: Was halt vier Kinder so mit sich bringen,
2: hä? Richtig, genau.
0: Also komm, ich würde sagen, wir hören rein. Wir hätten 100 Stutz. Wie gesagt, ich höre dir, wenn du uns sagst, welchen Song und von wem.
2: Ja, ich bin bereit.
0: Toi, toi, toi. So.
2: Ui. Es kommt mir bekannt vor, aber ich kann es wirklich nicht sagen. Ich habe sicher auch schon gehört, ein mega bekannter Song. Mhm.
0: Der Klassiker.
2: Nein, ich weiss es wirklich nicht.
0: Jedes Mal einen Stutzen bekommen, wenn ich diesen Satz gehört habe. Ehrenwort.
3: Könntest du auch schon lange auf die Kreta gehen.
0: Genau. Manu, es tut uns leid. Wir sagen trotzdem, merci vielmal. Biegen einen Fuffi oben drauf. Morgen spielen wir um 150 Stutz und dir wünschen wir natürlich eine ganz schöne Zistung.
2: Danke, danke vielmals. Wünsche ich euch auch.
3: Danke, tschüss.
2: Macht's gut. Tschüss.
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6: Nach dem Anschlag beim Christopher Street Day in Berlin macht man sich auch in der Schweiz Gedanken zu den Sicherheitskonzepten. Vor allem im Hinblick auf die Street Parade in Zürich, die am Samstag in einer Woche stattfindet. Die Lage werde laufend neu beurteilt, sagt die Kommunikationsleiterin von Stadtbund Zürich gegenüber dem SRF. Der Vorfall in Berlin habe ja auch Einfluss auf das diesjährige Sicherheitskonzept. Das oberste Ziel sei, die grösstmögliche Sicherheit gewährleisten. Ab heute wird wieder richtig geschwitzt. Eine neue Hitzewelle rollt über die Schweiz. Wer jetzt eine hurtige Klimaanlage kaufen will, der wird enttäuscht. Die sind in der Schweiz und weiten Teilen Europas nämlich quasi ausverkauft. Neue Lieferungen kommen erst wieder im Herbst, wie der Blick berichtet. Die wenigen Einzelstücke, die nachgeliefert werden, sind innerhalb kürzester Zeit wieder weg, heisst es von Digitec Galaxus. Wegen der hohen Nachfrage dieses Jahr sind auch die Preise für Klimageräte durch die Tille geschossen. Griechenland schützt sich vor dem Übertourismus und führt da über 250 Strandschutzgebietszonen ein. Die Zone beinhaltet auch diverse strengere Vorschriften, so sind etwa Strandbars, fix installierte Liegestühle oder Sonnenschirme oder laute Musik verboten. Wie das italienische Fernsehen und Radio RSI berichtet, hat Griechenland letztes Jahr 38 Millionen Touristen gezählt. Auf dem Zukunftsplan stehen auch bauliche Massnahmen. Innerhalb der ersten 25 Meter zur Küste gibt es ein Bauverbot für Unterkünfte.
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5: Wir haben es gerade gehört von der Franzi. Glücklich, wer eine Klimaanlage hat, obwohl heute ist es jetzt noch nicht so schlimm.
8: Nein, heute können wir es noch genießen. Es gibt nämlich in Anführungszeichen nur 31 bis 32 Grad heute am Nachmittag. Logischerweise ist das auch schon sehr warm. Es hat jetzt so um die 14 bis 17 Grad am Morgen und sonst gibt es nur eins, nämlich Sonnenschein bei blauem Himmel. Und eben, wenn wir jetzt schon von nur 32 Grad reden, es wird jetzt von Tag zu Tag heißer, sodass wir gegen Ende Woche 38, 39 Grad haben.
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5: Da stockt es vor allem in der Region Basel heute Morgen auf der A2 und A3 Richtung Luzern, Richtung Zürich vor dem Baustellenbereich beim Schwarzwaldtunnel, genauso wie der Gegenrichtung ab der Verzweigung Hagnau bis zur Röhre. Z Bern sieht es gut aus und darum gute und sichere Fahrt.
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5: Schönen guten Morgen allerseits.
8: Moin, moin, hallo.
5: Das ist Energy Bern und Energy Basel. Heute Morgen zusammen, ihr habt es vielleicht schon mitbekommen, dürfen auch wieder einmal für Bern unterwegs sein, wobei dürfen, müssen, man weiss aber nicht so genau. Es gibt so eine offizielle Erklärung dafür, so von wegen irgendwie Generalüberholung, grosse Service im Studio in Bern.
8: So erzählt es auf jeden Fall einmal der Schelk.
5: Ja, gibt aber auch so inoffizielle Meldungen im Studio, irgendwo mal ein kaputt gemacht. Der Schelke hat sich auch schon gemeldet heute Morgen.
9: Vivi, Studi, ich sage merci, übernehme dir für Energy Bern. Ich bin da gerade unter... Studio-Pult, die Lötkolben am Hantieren und machen und tun. Es braucht mal wieder eine Gesamtsanierung, dass wir da wieder frisch und neu tönen. Und wenn macht man das? Ja, wie vielen Buden natürlich in den Sommerferien, wenn nicht viele Leute da sind. Also ähnlich wie eine Baustelle auf der Straße. Haben wir da eine Baustelle bei uns im Studio. Aber ich höre zu, mache keinen Scheiß.
5: Also ich bin schon froh, dass das mal mit einem Lötkolben drunter. Letztes Mal hat er, glaub, noch den Benzinkanister mitgenommen. Also wir werden moderner. Ein dieselbetriebenes Radiostudio gesehen oder so etwas. Also gut, wir freuen uns drauf, als nächstes mit Kaffeesatz lesen.

0: 10 Minuten nach der Nacht. Guten Dienstagmorgen. Das ist Energy heute am 28. Juli, wo wir ins Kaffeedassel hineinschauen.
1: Mein Name ist Gülşen Ucak. Ich bin Kaffeesatzleserin. Aha. Und ich werde heute Morgen für euch da sein, um eure Bilder, eure Seelenbilder aus dem Kaffeesatz zu interpretieren und euch zu erzählen.
0: Es macht sie jetzt schon eine Stunde, ja. Die Gülşen. Seit am 7. Uhr schaut sie in das Line. Bei dir hat sie schon reingeschaut und was grosse Veränderungen
2: gesehen. Grosse Veränderungen, wo ich am Diskutieren bin mit jemandem. Da sehe ich mich voll drin. Ich meine, wir diskutieren immer wieder. Neue Wohnung, neues Auto, keine Ahnung, alles. So wegen dem, ich liebe es. Also wirklich, ich bin so Fan davon. Du bist noch eher ein bisschen skeptisch. Du hast vorher auch dein Kaffeetassel ausgetrunken.
0: Ja, ich habe einfach mitgemacht, ja.
2: Und hast es mir gezeigt und dann hast du gesagt, und jetzt? Aber Studi, ich habe auch dein Bild selbstverständlich unserer Kaffeesatzleserin der Gülşen geschickt. Und Achtung, hebt die fest, es gibt sogar auch eine Zukunft für dich.
0: Was?
3: Studi, ich sehe eine Reise bei dir, die auch eine Seelenreise ist, wenn man es so sagen darf. Also deine Seelenenergie unterstützt das, dass du die Reise machst, weil auf dieser Reise wirst du so zu 2-3 Erkenntnissen kommen und von Herzen gewisse Entscheidungen treffen, die sehr wichtig sind in deinem Leben. Einfach aus dem Kopflastigen raus und von Herzen sehr viele Entscheidungen treffen, nämlich genau so, wie es du fühlst.
0: Und jetzt?
2: Also unterm Strich sagt sie, du willst dich noch einmal auf eine Reise begeben. Jetzt nicht Ferien, sondern halt eine Seelenreise. Und solltest dann eben Entscheidungen vom Herzen und vom Bauch treffen und nicht vom Kopf. Kannst du das so unterschreiben?
0: Weiss nicht. Weiss ich nicht. Muss ich jetzt erst mal setzen. Ein bisschen.
2: Ja, Kaffeesatz lesen heute am Morgen tatsächlich funktioniert relativ einfach. Man kann nämlich auch euren Kaffeesatz, eure Zukunft deuten. Wichtig ist einfach Filterkaffee, den austrinken und dann das Kaffeedassel umkehren auf den Teller und uns das Bild schicken und wir leiten es dann weiter.
0: Genau, in Basel könnt ihr das machen auf 079 655 0704.
2: Und in Bern auf 079 655 0844.
0: Und Gülşen liest dann rein und hilft.

0: Niklas, Taube Energy. Schönen guten Morgen. 23 Minuten nach der Nacht haben wir. Jawohl, heute am Morgen, wo Bern und Basel vereint ist an diesem Morgen. Guten Morgen, jawohl, wir dürfen für Bern und für Basel senden, wobei wir heute Morgen auch schon festgestellt haben, es gibt auch sehr viele Gemeinsamkeiten über die zwei Städte, kann man sagen. Wobei, wenn man so in Bern unterwegs ist und dann fragt, du, was kennst du eigentlich über Basel, wie sieht zum Beispiel das Wappen aus?
1: Hey, keine Ahnung, aber sicher schön, ja.
0: Ja, es ist auf jeden Fall schön, kann man sagen. Was kennst du von Basel?
1: Also ich glaube, Shakira spielt im Moment bei Basel, nachher sicher Pharma und Hafen, Rhein.
0: Ja, immerhin ein paar Sachen. Umgekehrt, wenn man zu Basel unterwegs ist und über Bern fragt, da kommt man schon ein bisschen ins Schwärmen.
2: Also ich kenne natürlich viele Gemeinden, das Berner Oberland, man kennt es nicht, Grindelwald, Wengen, Mürren, Lutbrunnen, zum im Eintental bleiben, oder im Seeland, Arberg, Lys und so weiter, Biel. Ich glaube, es sind 86 Gemeinden.
3: Ich glaube, mir ist die schöne Altstadt und so um den Bärengraben rum und so.
0: Ja, also wir zu Basel können umschwärmen von Bern, umgekehrt lassen wir es noch auf jeden Fall. Sind wir heute Morgen gemeinsam unterwegs und starten in der Zistig. Das nächste News-Update gibt es schon in 6 Minuten. Guten Morgen.

0: Guten Dienstagmorgen, das ist Energy. Heute am 28. Juli, es ist 8:30.
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0: Franzi Schweizer.
2: 8 Bisons sind im Flammenmeer bei der spanischen Hauptstadt Madrid zu Lebensretter geworden. Weil sich der Waldbrand in der Nähe vom Bisonte Park immer schneller ausbreitet hat, haben die Landwirte Raúl Rodríguez und Víctor Manuel Alonso keine andere Wahl gehabt, als ihren Hof zurückzulassen, samt allen Tieren. Die Nacht haben die beiden zu Madrid verbracht, wie El Mundo berichtet. Als sie ein paar Stunden später auf ihren Hof zurückgegangen sind, haben sie mit dem Schlimmsten gerechnet. Umso grösser ist die Freude gsi, wo alle Tiere noch gelebt haben. Die Bisons haben beim Weiden nämlich alles aufgefressen und so eine Schneise für das Feuer gemacht, wo die Flammen sich nicht mehr weiter ausbreiten
1: konnten. 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
4: Es gibt heute den ganzen Tag durch viel Sonnenschein, strahlend blauen Himmel. Auf den Regen warten wir vergeblich. Es wird nochmal richtig warm. Allerdings wird es dann in den nächsten paar Tagen noch heißer. Wegen dem geniessen wir doch heute die 31 bis 32 Grad, die es gibt. Und dazu eben einen richtig schönen Sommertag.
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0: Zu Bern sieht es gut aus, zu Basel haben wir eine Meldung, betrifft A2 und A3, Richtung Luzern, Richtung Zürich, vor dem Baustellenbereich beim Schwarzwaldtunnel stockt es. Gute und sichere Fahrt.
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0: 2 Minuten nach der 8:30. Schönen guten Morgen. Gut.

0: Leonie mit Faded Love, Top Energy. Schönen guten Morgen. 20 Minuten noch, dann haben wir 9 Uhr. Und jawohl, im Moment ist es richtig schön heiß. Optimales Wetter für Open Air Kino. Was gibt es Schönes als die Nacht vielleicht bei einem Date mit dem Schätzchen ins Kino gehen und eben nicht irgendeins, sondern in ein Open Air Kino, wie zum Beispiel das von der Evelyn Movie Nights, wo im Moment in Lis stattfindet. Grossartige Filme, die gezeigt werden. Heute zum Beispiel der Sheep Detectives. Es scheint ein grossartiger Film mit Hugh Jackman und ein paar verschiedene Schöfchen. Oder aber morgen oben, wo wir dich einladen, nämlich für «Der Teufel trägt Prada 2». Bin ich ehrlicherweise ein bisschen eifersüchtig. Ich habe den Film gar noch nicht gesehen. Ganz anders als meine Energy-Kollegin Fiona, die sogar an der Premiere war.
1: Ja, also ich war mega gespannt auf den Film. Gerade weil der Teil 1 einer meiner absoluten Lieblingsfilme ist. Und ich habe vor allem richtig Freude gehabt, als ich gesehen habe, dass selbst 20 Jahre später noch genau der gleiche Cast im Film zu sehen ist. Und in diesem Film treffen gerade zwei Welten aufeinander, wo ich beides liebe. Zum einen so die Modewelt, wo jetzt eben auch Donatella, Versace, Ashley Graham, Winnie Harlow und gesehen sind. Und gleichzeitig wird eben auch die aktuell schwierige Zeit von der Medienbranche thematisiert. Und ich glaube, das macht es so cool, dass eben so der Glamour auf das kritische und vor allem relevante Thema trifft. Also alles in allem muss ich sagen, sehr coole Kombi, aber eins hat mir schon noch ein bisschen besser gefallen.
0: Ja, die Fiona, also Fan und vom ersten Teil. Du kannst dich selber davon überzeugen. 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

0: Maya Cruz, hier bei Energy, Break Your Heart, am Dienstag, 28. Juli, jetzt dann gerade 8:45.
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2: Es ist voll viel Sonne angesagt heute, der Regen ist in weiter Ferne und ich glaube, man kann sagen, heute kann man es wenigstens noch ein bisschen geniessen, denn Ende Woche wird es ja noch heißer.
0: Definitiv, also heute gibt es so

0: Auf der Sommerhit 2026, der Bausaal mit Magnetic Tobi Energy. Guten Morgen, höchste Zeit, dass wir zurückhören auf die beste Folgen von Bärchen und Hasi. Und wir spulen es zeitredlich zurück in Mai 2026.
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2: Alessio und Marina, verheiratet und verliebt, haben auch schon mal mitgemacht hier bei uns, bei Berli und Hasi. Und etwas ist uns bis jetzt noch überhaupt nicht aufgefallen, Alessio.
3: Das wäre ich.
2: Du bist der Materialwart vom FCZ.
3: Ja.
2: Von der ersten Mannschaft.
3: Ja, voll.
2: Cool. Wie zufrieden ist jetzt der Materialwart mit dieser Saison?
3: Ja. Kein Kommentar. Also genau. Die Mannschaft ist unter sich ist gut gewesen und ja. So die Stimmung auch, aber ja. Irgendwie Fußballer ist jetzt nicht so geklappt, wie wir wollen.
2: Die Resultate haben nicht so wollen, aber da müssen wir jetzt Basel auch überhaupt nichts sagen und am Materialwart ist es sicher nicht gelegen, oder?
3: Ich hoffe nicht.
2: Gut, also jetzt wollen wir schauen, dass die zwei das besser machen als der FCZ in dieser Saison. Wir starten mit dir, Marina, weil du bis jetzt noch ein bisschen Pause gehabt hast.
4: Okay.
2: Ja, nicht, dass es noch zu gemütlich wird, gell? Das heisst, tschüss Alessio, bis grad.
3: Bis grad.
2: So, Marina.
4: Ja.
2: Wenn
4: ja.
2: Ich ihn nachher frage, wer beim Spiel GC Aarau morgen zu oben soll verlieren, was sagt er?
4: Boah. Keine Ahnung. Aber ich glaube, er würde sagen, GC soll verlieren. Also ich hätte es jetzt mal so eingeschätzt.
2: Ja, das heisst aber auch, die würden dann absteigen. He?
4: Ja.
2: Gut, also wir wollen schauen, was er noch dazu sagt. Gehen vom Stadion allerdings noch ein bisschen heim, weil im Stadion sorgt er für Ordnung als Materialwart. Heim, auch er oder du?
4: Er.
2: Er? Und du machst eher die Unordnung, oder?
4: Ja.
2: Gut.
4: Ja.
2: Ich bin sehr gespannt. Meine Frage geht trotzdem an ihn. Weiss er, wo das Walholz versorgt ist?
4: Nein, ich glaube, das weiss er echt nicht. Also was Küche anbelangt, nicht, nein.
2: Nicht. Also komm, wir wollen nachher testen, he? Ob er es weiss. Gehen von der Küche noch schnell ins Schlafzimmer. Und da würde ich gerne wissen, wer von euch muss denn der andere mehr für Sex überzeugen?
4: Er.
2: Gut, das war noch nicht ganz die Frage.

0: Von 10 Versuchen, die er muss starten. Wie viel führen denn zum Erfolg etwa?
1: Oh, keine Ahnung. Machen wir eine gute Hälfte.
0: 5, hä?
1: Ja.
0: Das ist keine schlechte Quote, hä? 50-50.
1: Ja, 50-50.
0: So, die gute Nachricht ist, du bist jetzt schon durch. Du kannst jetzt zurücklehnen und jetzt wollen wir schauen, was der Alessio dazu sagt. Und für das holen wir ihn zurück aus der Warteschlaufe und sagen Welcome back, Alessio.
2: Hallo.
0: Salut. Hey, am Donnerstag ist das Paraspiel. GC gegen Aarau. Wer soll verlieren?
2: Ah, oh, da ist jetzt, da kann ich keine Antwort dazu sagen.
0: Also komm, ich frage anders. Wer soll gewinnen?
2: Also, sagen wir
0: Aarau
2: für meine Frau.
0: Also, für deine Frau sagst du Aarau, hat sie auch gesagt. Allerdings hat sie auch ein bisschen gezögert, weil es tatsächlich ein bisschen eine schwierige Frage ist. Man will ja natürlich
2: nicht wirklich. Das ist eine sehr schwierige Frage.
0: Eben, gell? Auch als FCZ-Fan will man nicht wirklich. Ja, gell, man braucht es. Genau, und solange sie ja schlechter sind als dir, oder? Komm, den Punkt gebe ich mal. Wir verlassen jetzt das Stadion, wir gehen heim und zwar zu euch in die Küche rein. Und wir haben uns so gefragt, Marina und ich, weißt du eigentlich, wo das Walholz versorgt ist?
2: Ja, in der Schublade.
0: In welcher?
2: Oha, was schon studieren? Mhm. In der zweiten rechts, also unter dem Herd, glaube ich.
0: Zweite rechts nein. Unter dem Herd. Jetzt weiss ich natürlich nicht so genau, wie es bei euch aussieht in der Küche, aber wir fragen schnell noch Marina.
2: Nein, links.
0: Was, links jetzt?
2: Oh, das ist irgendwo dort, links, die zweite Schublade.
0: Also würdest du nach seinen Antworten, liebe Marina, sagen, er hat eine Ahnung, wo es ist?
1: Ja, also er weiss einmal, welcher Schrank. Er hat wahrscheinlich einfach alle vier Schubladen aufgemacht. Aber ja, der Schrank wäre schon der richtige.
0: Ja, also immerhin der richtige Kasten. Also komm, wir lassen das mal noch offen und machen die dritte Frage, dann entscheiden wir. Gehen von der Küche noch schnell ins Schlafzimmer, haben herausgefunden, dass du der bist, wo sie mehr davon überzeugen muss, dass es ein bisschen zur Sache geht. Und dann habe ich sie gefragt, von 10 Versuchen, wo du startest, um sie von 6 zu überzeugen, wie viel vier zum Erfolg?
2: 8.
0: Marina hat gesagt 5.
2: Ja, super.
0: Ja, das ist jetzt, das ist jetzt doch...
2: das ist jetzt richtig schlecht.
0: Sehr optimistisch gewesen.
2: Wir Männer sind immer optimistisch, oder?
0: Ja, das muss man natürlich eben auch ein bisschen sein, oder? Als Mann, weil sonst überzeugt mich auch nicht. Das stimmt schon. Ich verstand dich absolut.
2: Aber 5, das ist crazy. Das ist ja, da müssen wir nochmal in den Büchern.
0: Ja, das würde ich auch sagen. Da müssen wir nochmal über die Bücher.
1: Hallo?
0: Und dann... So, nicht davon streiten jetzt, bitte. He. Du zeigst ihm, Marina, einfach, wo das Walholz ist. Und du, lieber Alessio, probierst du es heute oben nochmal und dann schauen wir das später nochmal in einer erweiterten Runde an.
2: Super, perfekt.
0: Merci fürs Mitspielen und bis zum nächsten Mal.
2: Hey, danke schön.
0: Ciao.
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2: Nach dem Anschlag beim Christopher Street Day in Berlin macht man sich auch in der Schweiz Gedanken zu den Sicherheitskonzepten. Vor allem im Hinblick auf die Street Parade in Zürich, die am Samstag in einer Woche stattfindet. Die Lage werde laufend neu beurteilt, sagt die Kommunikationsleiterin von Stadtbund Zürich gegenüber dem SRF. Der Vorfall in Berlin habe ja auch Einfluss auf das diesjährige Sicherheitskonzept. Das oberste Ziel sei, die grösstmögliche Sicherheit gewährleisten. Ab heute wird wieder richtig geschwitzt. Eine neue Hitzewelle rollt über die Schweiz. Wer jetzt eine hurtige Klimaanlage kaufen will, wird enttäuscht. Die sind in der Schweiz und weiten Teilen Europas nämlich quasi ausverkauft. Neue Lieferungen kommen erst wieder im Herbst, wie der Blick berichtet. Die wenigen Einzelstücke, die nachgeliefert werden, sind innerhalb kürzester Zeit wieder weg, heisst es von Digitec Galaxus. Wegen der hohen Nachfrage dieses Jahr sind auch die Preise für Klimageräte durch die Dille geschossen. Der Langenscheid Verlag hat bekannt gegeben, welche 10 Wörter dieses Jahr ins Rennen für den Titel Jugendwort des Jahres gehen. Einer der bekanntesten Anwärter ist auch der Begriff 6-7, der seinen Ursprung in TikTok-Bubble in den USA hat. Auch Chance auf den Titel hat sogar einen ganzen Satz, nämlich
3: «Alles gut genug»,
2: wo aus dem viralen Song vom Produzenten-Duo Kitschkrieg kommt. Abgestimmt werden kann bis zum 20. August.
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5: Temperaturen über 20 Grad haben wir jetzt schon aktuell und es wird noch viel heißer heute. Bis zu 32 Grad sind angesagt, sowohl in Basel als auch in Bern. Wobei dort geht es so um die 31 Grad, wenn wir es ganz genau nehmen. Dazu an beiden Orten viel Sonnenschein und ein strahlend blauer Himmel.
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1: Es stockt auf der A2 und A3 Richtung Luzern, Richtung Zürich im Raum Basel. Und zwar vor dem Baustellenbereich beim Schwarzwaldtunnel. Ansonsten sieht es recht gut aus. Keine weiteren Meldungen. Kommen gut an.
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1: 3 Minuten nach der 9. Schönen guten Morgen Bern, schönen guten Morgen Basel.
5: Guten Morgen, hallo.
1: Und einen guten Start.

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0: Der Dienstagmorgen mit Energy und der Purple Disco Machine. Dopamin, 20 Minuten nach der 9. Wünsche guten Morgen.
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4: Hast du am Zepter in der Hand?
5: Nein, habe ich nicht. Ich kann es nicht. Ich habe es noch nie gesehen.
4: Und wieso nicht?
5: Weiß auch nicht. Sie sind einfach nicht da, dann da, wenn ich da bin.
4: Also wer?
5: Die Leute, die anscheinend ein Zepter in der Hand haben.
4: Wo denkst du, was sind denn die Leute, die ein Zepter in der Hand haben?
5: Ich nicht da in der Nähe.
4: Also wo findet man die?
5: Im Königshaus oder so. Ja, dort haben die Leute ein Zepter.
4: Was sagst du denn zu den Leuten, jetzt nebst den königlichen Familien, die trotzdem ein Zepter in der Hand haben?
5: Ja, sehr auffällig und ein bisschen over the top vielleicht. Also ich stelle mir einen Stab in der Hand vor, aber ja.
4: Wie würdest du denn das kombinieren, ein Zepter in der Hand haben?
5: Ich würde mit dem Zepter und der Krone in der Stadt rumlaufen.
4: Hast du amigs auch ein Zepter in der Hand?
6: Nein, eigentlich fast nie.
4: Wieso nicht?
6: Ich habe die Heike kein Zepter.
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0: Drop Dead.
1: Olivia Rodrigo bei Energy Drop Dead. Blick auf die Uhr, 20 Minuten geht es genau noch und dann ist es 10 Uhr. Guten Morgen.
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1: Manuela hat sich gemeldet bei uns. Sie würde furchtbar gerne 100 Stutz abräumen. So viel haben wir nämlich im Jackpot. Aber noch viel lieber wird sie mit uns mitspielen. Vivi, guten Morgen, liebe Manuela.
3: Hallo zusammen.
4: Guten Morgen. Wobei, ich bin nicht ganz sicher. Stimmt das, Manuela? Ist es dir wichtiger, mit uns ein bisschen zu gläuten oder wäre der Jackpot schon auch cool?
3: Ja, der Jackpot wäre schon auch cool.
4: Eben. Sind schließlich auch schon wieder 100 Franken von Dosenbach. Ist denn nicht nichts tatsächlich, was wir hier heute machen?
1: Wobei wir uns natürlich schon ein bisschen gefragt haben, du bist ja erst gerade vor kurzem zurückgekommen aus der Ferien vom Mittelmeer, genauer gesagt von Kreta. Bist du denn schon wieder im Alltagsmodus oder steckst du noch ein bisschen im Ferienfieber?
3: Nein, ich bin schon wieder ein bisschen im Alltagsmodus. Das ist halt so, ist, gell?
1: Du könntest
3: also gerade wieder gehen.
1: Was halt vier Kinder so mit sich bringen. He?
3: Richtig, genau.
1: Also komm, ich würde sagen, wir hören rein. Wir haben 100 Stutz. Wie gesagt, ich höre dir, wenn du uns sagst, welchen Song und von wem.
3: Ja, ich bin bereit.
1: Toi, toi, toi. So.
3: Ui. Ich komme mir bekannt vor, aber ich kann es wirklich nicht sagen. Ich habe sicher auch schon gehört, ein mega bekannter Song.
1: Der Klassiker.
3: Nein, ich weiß es wirklich nicht.
1: Jedes Mal ein Stutzen bekommen, wenn ich diesen Satz gehört habe. Du
4: könntest auch schon lange auf die Kette gehen.
1: Genau. Manu, es tut uns leid. Wir sagen trotzdem, merci vielmals. Biegen den Fuffi oben drauf. Morgen spielen wir um 150 Stutz und dir wünschen wir natürlich

0: Bill Patrick Kelly, The One. Und jetzt Zeit fürs Zähne-Update.
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2: Schon wieder hat Schweizer Militär Lebensmittel im Ausland bestellt. Auch wenn man auf der Website beim Arma Suisse ausdrücklich schreibt, dass man regionale und saisonale Produkte berücksichtigen. Statt heimischer Küche gibt es jetzt für über 18 Millionen Franken süße und salzige Feldgerichte aus Estland. Aus 7 Bewerbern sei das die beste Offerte gewesen, heisst es gegenüber dem Blick. Brisant, die estländische Armee selber hat das Essen vom Produzent Komivabrik wegen schlechter Qualität aus dem Sortiment genommen. Der Langenscheid Verlag hat bekannt gegeben, welche 10 Wörter das Jahr ins Rennen für den Titel Jugendwort des Jahres gehen. Einer der bekanntesten Anwärter ist auch der Begriff 6-7, der seinen Ursprung in der TikTok-Bubble in den USA hat. Auch Chance auf den Titel hat sogar einen ganzen Satz, nämlich
3: «Du bist gut genug»,
2: wo aus dem viralen Song vom Produzenten-Duo Kitschkrieg kommt. Abgestimmt werden kann bis zum 20. August. Das beliebte fernöstliche Ferienziel Thailand will mit einer neuen Tourismuskampagne die hitzeplagten Europäerinnen und Europäer anlocken. Die Regenzeit, die jetzt gerade angefangen hat, gilt inzwischen als Nebensaison. Genau die soll jetzt aber Touristen aus Europa anziehen. Eine Fachexpertin von der Universität Bangkok warnt gegenüber dem SRF aber vor dieser Strategie. Auch in Regenzeit klettert das Thermometer in Thailand meistens auf über 30 Grad. Abkühlung gibt es nur in klimatisierten Innenräumen.
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0: Und also so heiß ist es jetzt also heute zumindest noch nicht, dass man davor rennen muss. Etwa 32 Grad zu Bern, 33 Grad zu Basel, das sind Tageshöchstwerte. Dazu viel Sonne und harmlose Schleierwolken. Geniessen es nochmal heute. Ab morgen wird es dann nämlich mit 6, 37 Grad richtig heiß.
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0: Sieht im Großen und Ganzen gut aus. In der Region Bern, Solothurn, haben wir 0 Meldungen und zu Basel 1, A2 und A3. Richtung Luzern, Richtung Zürich, dort stockt es vor dem Baustellenbereich. Beim Schwarzwaldtunnel, sonst läuft es, kommen gut an.
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0: Schönen guten Morgen.

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0: Das ist die Dienstagvormittag, der 28. Juli mit Energy. Willkommen.
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0: Aus dem Nachrichtenstudio Franzi Schweizer.
2: Schon wieder hat Schweizer Militär Lebensmittel im Ausland bestellt. Auch wenn man auf der Website beim Arma Suisse ausdrücklich schreibt, dass man regionale und saisonale Produkte berücksichtigen. Statt heimischer Küche gibt es jetzt für über 18 Millionen Franken süße und salzige Feldgerichte aus Estland. Aus 7 Bewerbern sei das die beste Offerte gewesen, heisst gegenüber dem Blick. Brisant, die estländische Armee selber hat das Essen vom Produzent Komi-Fabrik wegen schlechter Qualität aus dem Sortiment genommen. In grossen Teilen der Schweiz gilt wegen der Trockenheit ein absolutes Feuerverbot. An das halten sich aber nicht alle, wie der Blick berichtet. Die Kantonspolizei St. Gallen hat in den 10 Tagen, wo das Verbot gilt, schon 40 Verstöße festgestellt. Immer wieder haben Leute den Holzkohlegrill oder die Feuerschale gebraucht oder sogar draussen in der Natur ein Feuer gemacht. Aber auch die Stadtpolizei Winterthur hat am Wochenende gerade mehrmals ausrücken. Das beliebte fernöstliche Ferienziel Thailand will mit einer neuen Tourismuskampagne die hitzeplagten Europäerinnen und Europäer anlocken. Die Regenzeit, die jetzt gerade angefangen hat, gilt inzwischen als Nebensaison. Genau die soll jetzt aber Touristen aus Europa anziehen. Eine Fachexpertin von der Universität Bangkok warnt gegenüber dem SRF aber vor dieser Strategie. Auch in Regenzeit klettert das Thermometer in Thailand meistens auf über 30 Grad. Abkühlung gibt es nur in klimatisierten Innenräumen.
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0: Wir haben jetzt schon um die 23 Grad, die wir messen. Und das kurz nach der 11. Heute am Dienstag den ganzen Tag durch. Viel Sonnenstrahlen, ein paar harmlose Quellwölkchen über den Bergen. Und hochsommerlich heiß wird es mit einer schwachen Brise. 29 bis 32 Grad. Morgen am Mittwoch ist es meistens sonnig und so richtig heiß. Die Hitzewelle erreicht uns wieder. 32 bis 36 Grad.
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0: Wir haben 2 Minuten nach der 11. Schauen miteinander auf die Strasse, was da los ist. Ist noch am Aktualisieren, das sage ich dir jeden Moment. Sehr gut, also wir starten mit der A2 Basel Richtung Luzern. Ab der Verzweigung Wiese bis Basel-Wettstein musst du anstehen. Dann auf der A3 Richtung Chur, ab Reichenburg bis zu der Anstedt Glanerland. Stehst im Stau wegen Bauarbeiten, der Fahrstreifen dort gesperrt. Dann musst du anstehen in der Region Zentralschweiz auf der A2 Chiasso Richtung Gotthard, ab dem Piumonia-Tunnel bis Gasletto-Tunnel wegen Verkehrsbehinderungen, genauer gesagt wegen einem Pannenfahrzeug. Der rechte Fahrstreifen ist gesperrt. Auch noch auf der Strecke ab Quinto bis auf Airolo 1 Kilometer Stau. In der Gegenrichtung auf auch 1 Kilometer, wo du an beiden Orten um die 10 Minuten länger brauchst. Dann haben wir noch die A2 Richtung Gotthard, ab der Verzweigung Rotsee bis Luzern-Kriens, wo du anstehen musst. Und auch noch die A3 Richtung Zürich, ab Basel-Klibeck bis zu der Verzweigung Wiese. Schick dir liebe Grüße ins Auto, wünsche dir eine gute und sichere Fahrt.
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0: Herzlich willkommen hier in der Show, in der Sendung von dem Dienstag, 28. Juli. Ich habe Freude, dass schön Wetter ist und wenn es schon so sommerlich ist, brauchen wir auch Sommersound. Und wie könnte die 11 Stunde besser starten als mit dem Song da, Perle? Save My Love, Kygo Khaled und Griffin für dich. Ich bin Laura Kürbis. Schön bist du hier auf Energy. Grüezi.

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0: Jugendlaufer. Deine Start in die Mittagspause von dem Dienstag, 28. Juli.
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0: Ein Update gibt es von der Franzi Schweizer.
2: Die Hitze in Schweiz könnte sich auf die Preise beim Gemüse und Früchten auswirken. Nicht nur der Eisbergsalat verrotti aktuell auf den Feldern, auch die Menge an Schädlingen nimmt zu, sagt der Thomas Wiesa von der Gemüseproduzentenvereinigung Bern-Freiburg gegenüber 20 Minuten. Vor allem bei Ernte im Herbst dürfte es eng werden. Betroffen ist nämlich nicht nur der Salat, sondern auch Mais, Herdöpfe und Zwiebeln. Oder Aufwand zum Bewässern sei riesig. Viele Produzenten müssen auch mit in der Nacht gießen. In grossen Teilen der Schweiz gilt wegen der Trockenheit ein absolutes Feuerverbot. An das halten sich aber nicht alle, wie der Blick berichtet. Die Kantonspolizei St. Gallen hat in diesen 10 Tagen, wo das Verbot gilt, schon 40 Verstöße festgestellt. Immer wieder haben Leute den Holzkohlegrill oder die Feuerschale gebraucht oder sogar draussen in der Natur ein Feuer gemacht. Aber auch die Stadtpolizei Winterthur hat am Wochenende gerade mehrmals ausrücken. Schweizer Männer legen auch bei dieser Hitze meistens noch lange Hosen an. Das ist zum Beispiel bei unseren Nachbarn in Deutschland anders, wie eine umfassende Auswertung von Galaxus zeigt. Rund die Hälfte von allen Befragten aus der Schweiz, Deutschland, Österreich, Italien und Frankreich haben gar keine Kleidervorschriften am Arbeitsplatz. In Frankreich zeigt man weniger Bein, dafür mehr Fuß. Konservativ sind die Schweizer auch in Sachen Bauch frei. Knapp 2/3 finden, man sollte den Bauchnabel der Arbeitsgespendli nicht sehen.
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0: Kurze Hose, bauchfrei, Bikini, was auch immer du möchtest, ist erlaubt, zumindest temperaturtechnisch. 29 bis 32 Grad hochsommerlich heiß wird es heute am Dienstag schon. Den ganzen Tag viel Sonne, nur ein paar Quellwolken über den Bergen. Und morgen am Mittwoch erreicht uns definitiv die Hitzewelle. Es ist meistens sonnig und sehr heiß mit 32 bis 36 Grad.
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0: 2:40 haben wir es. Schicken liebe Grüße zu dir ins Auto, wo du aufpassen musst in der Region Zürich-Aargau auf der A1 Richtung St. Gallen. Ab Dietikon bis Zürich-Affoltern, Stau im Tunnel wegen einem Pannenfahrzeug. Der rechte Fahrstreifen ist blockiert. Denke dort bitte dran, die Gasse für die Rettungsfahrzeuge zu bilden. Dann hast du Stau auf der A3 Richtung Chur, ab Reichenburg bis zu der Raststätte Glarnerland. Der Fahrstreifen gesperrt, brauchst du etwa eine Viertelstunde sicher länger. In der Region Basel haben wir Stau auf der A2 Richtung Luzern, ab der Verzweigung Wiese bis Basel-Wettstein und auch noch auf der A3 Richtung Zürich, ab Basel-Klibeck bis zu der Verzweigung Wiese. In der Region Zentralschweiz haben wir 3 Kilometer Stau auf der A2 Richtung Gotthard, ab Quinto bis Airolo, brauchst du etwa eine halbe Stunde sicher länger und dann auch noch in der Gegenrichtung 2 Kilometer Richtung Gotthard ab Wasser bis Göschene, also bevor du in den Süden kannst, 20 Minuten, wo du anstehen musst. Auch noch anstehen auf der A2 Richtung Gotthard, ab Buchs bis an Seelisberg-Tunnel und auf der A2 auch Richtung Gotthard von Basel her, ab der Verzweigung Rotsee bis auf Luzern-Kriens, sowie auch beim Sonnenberg-Tunnel bis auf Luzern-Kriens ein Pannenfahrzeug, drum der rechte Fahrstreifen gesperrt. Viel Geduld dir und ein gutes Ankommen an deinem Ziel.
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0: Herzlich willkommen bei uns in deiner Mittagspause. Hoffen, gönnst du dir irgendetwas Gutes, Feines, Erfrischendes und kannst noch ein bisschen geniessen noch an der Sonne. Heute geht es ja noch, momentan mit um die 24 Grad, die wir messen. Noch angenehm, würde ich sagen. Hey, Jugendwort 2026 wird gesucht und ich habe einen kompletten Crash-Out. Ich rede jetzt ein bisschen so in diesen Jugendwörtern, 67. Wenn ich das höre...
4: Aber es gut genug.
0: Ah, hast du sicher auch schon gehört, oder? So einen nervigen Ohrenwurm, er geht einfach nicht mehr weg. Aber auch dem, unter anderem heisse Anwärter. Mehr dazu in den nächsten 20 Minuten im Energy Good News Talk. Ich bin Laura Kürbisch. Mach ein bisschen Party mit dir hier auf Energy. Ciao.
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0: Das ist mein Song von Hawaii 2019. Bin ich ganz allein mit dem Backpack gereist und das ist so der Song, der dort rausgekommen ist und begleitet Memories, Erinnerungen von Maroon 5.
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0: Willkommen auf Energy in deiner Mittagspause. Es ist 20 ab 12.
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0: Also ich habe den Überblick längstens nicht mehr. Und ich tue einfach immer so bei den Jungen, dass ich verstehe, von was sie reden. Aber eigentlich habe ich gar keinen Plan. 6-7. Ich weiss bis heute nicht, was es heisst. Franzi Schweizer aus der Energy News Redaktion. Du kannst sicher aufklären, oder?
4: Look, das Traurige daran ist, wir sind eigentlich beide noch jung, Laura. Wir sind ja beim gleichen Alter.
0: Scheibe.
4: Aber zum Glück machen das andere Leute für uns. Nämlich der Langenscheid Verlag. Der tut ja jedes Jahr 10 Favoriten küren oder vorauswählen, die das Jugendwort vom Jahr könnten werden. Mhm. Und die sind jetzt auch wieder publiziert worden. Ich würde dir gerne vorstellen, aber die 3 coolsten bis zum Schluss sparen. Ist gut.
0: ist gut. Also stell dir mal vor, komm.
4: Gut. Also man hat einen Crash-Out, was so viel heisst wie die Fassung verlieren oder ausrasten.
0: Also das heisst, ich kann sagen, ich habe jetzt einen kompletten Crash-Out.
4: Genau. Richtig. Super. Wir haben altbekannte wie Digga oder Macker. Das kennen wir schon. Das hat so ein bisschen Revival im Moment. Wir haben guten Käse. Habe ich nicht gekannt bis jetzt.
0: Also wenn etwas einfach gut ist.
4: Ja, wenn es so stabil ist oder auf vier ist etwas, dann kannst du sagen, so, hey, der Film war jetzt guter Käse.
0: Wow, okay.
4: Genau. My Peak, das ist so das 10 von 10. Ragebite ist wie Clickbaiting, aber mit schlechtem oder gefährlichem Inhalt im Internet. Und Super ist türkisch. Also heisst auf Türkisch super, ist bekannt worden durch so einen Ultramarathonläufer, der das bei seinem Zieleinlauf gesagt hat.
0: Super. Genau.
4: Super.
0: Also wir sagen nicht mehr super, wir sagen jetzt einfach, es ist super.
4: Super.
0: Okay, du hast gesagt, die besten 3 oder die lustigsten 3 sparst du auf. Eben, du hast mir immer noch nicht beantworten können, was heisst 6-7? Ist der einer von diesen 3?
4: Das ist natürlich einer von diesen 3, 6-7. Es heisst tatsächlich einfach nichts. Das hat keine Bedeutung, der Ausdruck. Kommt ursprünglich aus den USA, ist dort so in der TikTok-Bubble gross geworden. Und du hast so die typische Handbewegung dazu, wo so wie, wenn du so 2 Bälle jonglieren würdest, machst du so 6-7. So.
0: Okay, genau. Und es hat gar keine Bedeutung.
4: Keine.
0: Wo ist der Sinn dahinter?
4: Ja, das wissen wir nicht, das Internet wird.
0: Okay, was gibt's noch?
4: Du hast Schere, das ist mein zweitliebster Favorit. Das heisst so viel wie mein Fehler. Also wenn du zum Beispiel wenn du Französischen machst nach dem Ausgang und jemand sagt am nächsten Tag, hey, wo bist du her? Dann sagst du, Schere, ich bin einfach gegangen, ohne etwas zu sagen.
0: Okay.
4: Und mein Liebling, mein Favorit. Du hast sicher das Lied hier schon mal gehört. Also wer nicht?
5: 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Du bist gut genug.
4: Es ist nicht nur ein Ohrwurm, es ist auch ein ganzer Satz, der als Jugendwort vom Jahr 2026 nominiert ist. Also meine Stimme bekommt definitiv «Du bist gut genug».
0: Ja, meine auch. Definitiv. Und man kann jetzt noch bis zum 20. August abstimmen. Von diesen 10 wird dann eins von denen das Jugendwort vom Jahr.
4: Genau.
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0: Mittag mit Sabrina Carpenter, Man Child. Energy grüßt dich an dem Dienstag, 28. Juli. Es ist 12:30.
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0: Ja, viele freut es, viele eben doch halt auch nicht, dass die Hitzewelle Nummer 4 uns erreicht in den nächsten Tagen. Heute am Dienstag den ganzen Tag durch viel Sonne, ein paar Quellwolken über den Bergen und hochsommerlich heiß bei 29 bis 32 Grad. Dazu geht heute noch eine leichte Brise, das müssen wir noch geniessen, weil morgen am Mittwoch wird es meistens sonnig und sehr heiß bei 32 bis 36 Grad.
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0: Es ist eine Minute über den halben Eis. Schicke liebe Grüße zu dir ins Auto, wo du im Stau stehst, in der Region Zürich-Aargau, auf der A1 Richtung St. Gallen, ab Spreitenbach bis Zürich-Affoltern wegen einem Unfall, ist dort der rechte Fahrstreifen gesperrt. Dort bitte daran denken, die Gas für die Rettungsfahrzeuge zu machen. Dann haben wir drauf die A3 Richtung Chur, ab Reichenburg bis zu der Raststätte Glarnerland. Auch hier hast du Stau wegen Bauarbeiten. Der Fahrstreifen ist gesperrt, brauchst etwa 10 Minuten länger. In der Region Basel haben wir Stau auf der A2 Richtung Luzern ab der Verzweigung Wiese bis Basel-Wettstein und auf der A3 Richtung Zürich ab Basel-Klibeck bis zu der Verzweigung Wiese. Dann hast du Stau in der Region Zentralschweiz auf der A2 Richtung Gotthard ab Quinto bis Airolo, brauchst du etwa 40 Minuten länger. In der Gegenrichtung sind es 3 Kilometer, heisst für dich etwa eine halbe Stunde, wo du mehr musst rechnen. Dann auf der A2 Richtung Gotthard ab Buchs bis Asylisberg-Tunnel. Auch da musst du anstehen. Wünsch dir eine gute Fahrt.
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0: 2 Minuten über die halbe Eins haben wir es. Ich wünsche dir weiterhin eine wunderbare, entspannte und feine Mittagspause. Ich hoffe, du hast etwas Gutes zum Essen. Den Magen kurz füllen, bevor es weitergeht mit der zweiten Tageshälfte. Hier auf Energy. Schön, bist du mit dabei. Ich bin Laura Kühl.

zusammen, Single Soon. Deine Mittagspause mit Energy, 18 Minuten noch, dann haben wir es eins. Und du kennst das sicher noch, oder? Aus deiner Kindheit irgendwie. Superhelden sind so die mit den übernatürlichen Kräften, oder? Die schnell sind, vielleicht fliegen können oder sonst irgendwelche spezielle Gadgets oder eine Hightech-Ausrüstung haben. Meistens mit einem speziellen Umhang oder einem roten Umhang. Ja, ein edler Charakter, der selbstlos handelt, der mutig ist und alles traut und so. Und so einen kennst du doch sicher auch bei dir im Umfeld, oder? So ein Superheld. Muss nicht immer nur fiktiv sein, kann ja vielleicht auch jemand nahe sein. Also bei mir ist das ganz klar als Kind schon immer mein Papi gewesen. Oder? Der Papi hat irgendwie so einen, der ist so ein Superheld, ich weiss nicht. Der macht alles möglich für dich und kann zwar nicht fliegen, aber überleg dir doch mal, wer ist für dich dein Superhero? Das sind die Scripts.

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0: Welt mit Ride It. Deinen Start in Nachmittag mit Energy. 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
0: Aus dem Nachrichtenstudio Franzi Schweizer.
2: Schweizer Männer legen auch bei dieser Hitze meistens noch lange Hosen an. Das ist zum Beispiel bei unseren Nachbarn in Deutschland anders, wie eine umfassende Auswertung von Galaxus zeigt. Rund die Hälfte von allen Befragten aus der Schweiz, Deutschland, Österreich, Italien und Frankreich haben gar keine Kleidervorschriften am Arbeitsplatz. In Frankreich zeigt man weniger Bein, dafür mehr Fuß. Konservativ sind die Schweizer auch in Sachen Bauch frei. Knapp 2/3 finden, man sollte den Bauchnabel von der Arbeitsgespendli nicht sehen. Nach 6 Jahren muss das Berner Hofladen-Startup Rüdu seine Türen zutun. Wie das Unternehmen heute auf seiner Website bekannt gibt, ist es Konkurs gegangen. Damit tun die übrig gebliebenen 19 Standorte in der Region Bern per sofort zu. Ein Pilotprojekt bei Zürich ist noch in den Kinderschuhen gescheitert. Das heisst, dass auch Gutscheine nicht mehr eingelöst werden können und alle Angestellten ihren Job verlieren. Und auch die Lieferanten bleiben auf ihrer Ware hocken. Die holländische Zuggesellschaft Nederlandse Spoorwagen macht Schluss mit Passagieren, die ihr Gepäck auf dem Sitz deponieren. Künftig gehört das Gepäck entweder auf die Schoss, unter den Sitz oder ins Gepäckablage. Wer sich nicht daran hält, wird ermahnt. Bussen werden vorerst nicht eingeführt, heisst es von der Zuggesellschaft. Man will die neue Weisung nicht mit Strafen, sondern Sensibilisierungskampagnen umsetzen.
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0: Es wird richtig hochsommerlich heiß, schon heute mit 29 bis 32 Grad. Ganz viel Sonnenstrahlen und ein paar harmlose Quellwolken über den Bergen. Dazu können wir es noch geniessen heute mit einer schwachen Bise. Am Mittwoch ist es meistens sonnig und sehr heiß bei 32 bis 36 Grad.
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0: Wir haben 2 ab 1, schicken liebe Grüße zu dir ins Auto. Wo musst du anstehen? Wegen einem Unfall in der Region Zürich-Aargau auf der A1 Richtung St. Gallen, ab Spreitenbach bis Zürich-Affolter ist der rechte Fahrstreifen gesperrt. Dort bietet daran denken, Gas für die Rettungsfahrzeuge zu bilden. Dort sind mehrere Pannenfahrzeuge involviert. Dann haben wir auch noch schauen, wegen einem Unfall auf der A1L, sprich die Straße ist gesperrt. Milchburg-Tunnel bis Schöneich-Tunnel und Schwammendingen Einfahrt dort wegen dem Unfall alles zu. Dann haben wir Stau auf der A3 Richtung Chur, ab Reichenburg bis an Kerenzerberg-Tunnel. Der Fahrstreifen gesperrt, brauchst du etwa 10 Minuten länger. In der Region Basel hast du Stau auf der A2 Richtung Luzern, ab der Verzweigung Wiese bis Basel-Wettstein und auf der A3 Richtung Zürich, ab Basel-Klibeck bis zu der Verzweigung Wiese. In der Region Zentralschweiz musst du anstehen, auf der A2 Richtung Gotthard, ab Quinto bis Airolo. 4 Kilometer Stau heisst für dich ganze 40 Minuten, wo das länger geht. Und in der richtig genau das Gleiche. 4 Kilometer ab Amsteg bis Göschene. Dann die A2 Richtung Gotthard ab Buchs bis Asilisberg-Tunnel. Auch hier musst du ein bisschen mehr Zeit einberechnen, so wie in der Region Ostschweiz auf der A13. Chur Richtung Sargans ab Meienfeld bis auf Bad Ragaz hat es ein Pannenfahrzeug darum den linken Fahrstreifen gesperrt. Wünsche dir eine gute und sichere Fahrt.
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0: Gehen wir in Nachmittag rein, zweite Tageshälfte von dem Dienstag, 28. Juli, nehmen wir miteinander in Angriff. Du und ich. Ich führe dich durch den Nachmittag. Mein Name ist Laura Kürbisch. Schön, bist du auf Energy. Salü!
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1: Zusammen geniessen wir hier den Nachmittag auf Energy. 18 Minuten nach der 1 haben wir es und immer am Dienstag spielen wir das Checkout-Game. 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
1: Fabienne von Schöftle. Ich glaube, so sagt man es, oder Fabienne?
2: Von Schöftle, genau.
1: Fabienne von Schöftle und der Jonas von Andelfingen. Wenn sie versuchen heute. Hallo zusammen.
2: Hallo zusammen.
1: Hey, Dienstag, noch nicht ganz so heiß wie die nächsten Tage. Was machst du zur Abkühlung, Jonas?
3: Arbeiten. Ich war gerade 5 Tage in der Ferien gewesen. Jetzt muss ich mal wieder etwas anderes machen.
1: Okay, du arbeitest im Büro, klimatisiert, oder wie?
3: Ja, mal so. Jetzt gerade im Betrieb nehmen, so ein bisschen Fahrzeugentwicklung.
1: Okay, aber du bist nicht am Schweizer in dem Fall, wenn du am Arbeiten bist?
3: Nein, jetzt geht's noch. Aber es wird dann schon mal warm.
1: Okay, Fabienne, was machst du für die Abkühlung, wenn es so heiß ist?
2: Ab und zu mal in Tadi.
1: Vor und nach dem Arbeiten. Einfach schnell ein Gump ins kalte Nass.
2: Nach dem.
1: Hey, jemand von euch hat die Chance, einen 50 Franken Gutschein zu gewinnen vom Coop. Die Person, die schneller und besser Kopf rechnen kann. Es gibt einen Warenkorb von mir mit Produkten vom Coop. Und die Person von euch, die weiss, was der Endbetrag ist von diesem Warenkorb, einfach rasch den eigenen Namen reinrufen. Ist das gut?
2: Mhm. Gut.
1: Sind ihr ready? Okay,
2: ja.
1: Da kommt mein Warenkorb. Mini-Stick Swirl Ass 6x70ml 2,70 1,45 Franken Zitronencake für 485 Gramm Teelichter 18 Stück Sommerbrise für 1,65 Franken für 1 Franken Rauchbrot 500 Gramm Serviette 3-lagig 100 Stück 33 cm für 3,60 Franken.
3: Oh, ich glaube, das ist verpasst.
1: Soll ich aber sagen, wieso ruft da niemand seinen eigenen Namen?
2: Ja, ich habe auch eins verpasst.
1: Nein, warum? Ist schnell gegangen?
3: Also, ist schnell gegangen.
1: Ja, so soll es auch sein, ein bisschen verwirrend. Also, wer will es zuerst probieren?
3: Ladies first.
1: Der Jonas ein Gentleman. Also komm, Fabienne, erzähl, was meinst du? Was hast du das Gefühl?
2: 11,50 Franken.
1: Jonas, was sagst du?
3: Hey, ich bin weniger gelandet, irgendwie 10,65 oder so.
1: Also, völlig daneben. 12,10 Franken, trotzdem gewinnt Fabienne, sie ist näher.
2: Sehr cool,
1: hey, gratuliere! Ja, du bist aber ein netter Gentleman, Jonas. Merci für den. Ja.
3: Gratuliere.
2: Danke vielmals.
1: Einen schönen Tag euch zusammen und schön, ja,
2: wünsche ich euch auch.
1: Schönen Nachmittag. Tschüss. Merci.
2: Danke. Merci. Tschüss zusammen.
1: Ciao, ciao.
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1: 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Kann dir gleich sein, das gewünscht. Checkout Game jeden Dienstag hier auf Energy. Und jetzt tun wir uns schnell zurück katapultieren. Irgendwo am Strand mit einem guten Drink, auf dem Tüchli. Ein bisschen die Aussicht am Geniessen auf den Ozean, auf das Endlose. Mr. Props mit Waves.

0: mit Remedy. Energy grüßt zu deinem Nachmittag von dem Dienstag. Es ist 13:30.
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0: Hochsommerlich heiß, schon heute am Dienstag mit 29 bis 32 Grad. Heute am Dienstag ja mit viel Sonne und ein paar Quellwölkchen über den Bergen. Hey, du musst noch geniessen mit einer schwachen Bise, weil die geht es dann morgen nicht mehr. Morgen am Mittwoch wird es richtig heiß. Die Hitzewelle lässt grüßen. Nummer 4 übrigens. 32 bis 36 Grad.
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0: Eine Minute über die 13:30 haben wir es und Stau geht es in der Region Zürich-Aargau wegen einem Unfall auf der A1 Richtung St. Gallen ab Spreitenbach bis Zürich-Affoltern. Dort bitte daran denken, Gas für Rettungsfahrzeuge zu bilden. Dann haben wir Region Basel, wo es Stau geht auf der A2 Richtung Luzern ab der Verzweigung Wiese bis Basel-Wettstein und auch auf der A3 Richtung Zürich ab Basel-Kleibeck bis zu der Verzweigung Wiese. In der Region Zentralschweiz hast 4 km Stau auf der A2 Luzern Richtung Gotthard, ab Amsteg bis Göschenen brauchst du um die 40 Minuten länger. In der Gegenrichtung genau das Gleiche, auch hier 4 km, sprich 40 Minuten, wo es länger geht. In der Region Ostschweiz haben wir hier 13, wo du im Stau stehst, Chur Richtung Sargans, ab Meienfeld bis auf Bad Ragaz. Wegen einem Pannenfahrzeug, der linke Fahrstreifen ist blockiert. Hey, viel Geduld dir, wenn du am Anstoß bist und eine gute Fahrt wünsche.
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5 Minuten über den halben 2 haben wir das Energy Grüß an deinem Nachmittag, wo wir jetzt einen Song haben, der auf dich wartet, wo eine 13-Jährige geschrieben hat. Damals, 13 war sie, heartbroken, gerade irgendwie verletzt worden, betrogen worden von ihrem Freund. Dann hat sie gefunden, Gang weg, schmeißt sie raus, hau ab. Ich wollte sie nicht mehr sehen. Genau um das geht es. Und er hat Billboard-Charts angeführt in den USA. Jojo mit Leave Gratz.

0: Jetzt geht 20 vor 2. Und etwas Cooles haben wir parat für dich, falls du Lust hast, mit einer Kollegin oder mit einem Kollegen den Sommer ein bisschen zu verlängern. Den musst du jetzt zuhören.
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0: called Bring Me The Horizon. Wish we could turn back time. Es ist wieder das Line-Up, das sich zeigen lässt. Und meine Güte, 21 Pilots mit dabei. All in my day, und vielleicht mit ein bisschen Glück landest du auf der Bühne und kannst mitsingen und mittanzen zu Lush Life von Sarah Larsson. Sie geht Festival vom 11. bis 15. 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
2: Wir können so langsam zuschauen, wie das Thermometer steigt. 29 bis 32 Grad messen wir heute am Dienstag. Hochsommerlich heiß. Wir haben einen sonnigen Tag. Wir haben ein paar Quellwolken über den Bergen, sonst aber trocken. Und so bleibt es in den nächsten Tagen. Es wird nur noch heißer und heißer. Morgen Mittwoch bei 32 bis 36 Grad.
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2: 1:08 haben wir es. Liebe Grüße zu dir ins Auto. Ich sage dir, wo musst du anstehen? In der Region Zürich-Aargau, auf der A1 Richtung St. Gallen, ab Spreitenbach bis Zürich-Affoltern wegen einem Unfall. Dann auch auf der A3 Richtung Basel, ab Burdorf Nord bis ans Limmataler Kreuz. In der Region Basel hast du Stau auf der A3 Richtung Zürich, ab Basel-Kliebeck bis zu der Verzweigung Wiese. In der Region Zentralschweiz stehst du am Gotthard, ab Amsteig bis Göschenen 4 Kilometer, heisst 40 Minuten, wo das Ganze länger dauert. In der Gegenrichtung genau das Gleiche. Einfahrt Göschenen und Airolo sind beide zu. Viel Geduld dir und eine gute Fahrt an dein Ziel.
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2: In der nächsten Stunde kannst du dich freuen auf ein bisschen Hit Music Only mit gutem Sound, wo wir ready haben. Passend zu diesen heissen Sommertemperaturen. Alvaro Soler mit La Cintura. Auch Rihanna und Calvin Harris am Start mit We Found Love. Und der Start macht Meghan Trainor mit Get In Girl. Ich bin Laura Kürbisch und wünsche dir einen schönen Abend.

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0: zusammen geniessen wir den Nachmittag hier auf Energy mit der Ellie Duhay. Middle of the night, Dienstag, der 28. Juli. Es ist 3, willkommen bei uns.
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0: Wir dürfen wieder mal ein bisschen schwitzen. Nicht nur ein bisschen, richtig fest. 29 bis 32 Grad messen wir heute am Dienstag. Viel Sonnenstrahlen haben wir. Nur ein paar harmlose Quellwölkchen über den Bergen. Und so schön machen wir morgen weiter. Am Mittwoch wird es wirklich hochsommerlich heiß. Wir messen 32 bis 36 Grad.
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0: Kurz nach der 3 haben wir es und ich sage dir, wo musst du anstehen in der Region Zürich-Aargau auf der A3 Zürich Richtung Chur, aber Eichenburg bis auf Bilten, das wegen einem Unfall. In der Region Basel hast du Stau auf der A3 Richtung Zürich ab Basel-Kleibeck bis zu der Verzweigung Wiese und dann musst du auch noch anstehen auf der A2 Richtung Basel ab der Verzweigung Hagnau bis zu der Verzweigung Wiese. In der Region Zentralschweiz hast du 5 km Stau auf der A2 Richtung Gotthard. Ab Amsteig bis Göschenen heisst für dich 50 Minuten, wo du sicher länger brauchst. In der Gegenrichtung sind es 4 Kilometer, dauert also für dich 40 Minuten länger. Die Einfahrt Airolo und Göschenen sind beide zu. Ich wünsche dir ganz viel Nerven, wenn du irgendwo am Anstehen bist und schicke liebe Grüße zu dir ins Auto.
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0: Ich komme schon wieder Krise über, wenn ich weiss, dass es so heiß wird in den nächsten Tagen. Gerade wenn du einen Hund daheim hast, dann weisst du, was ich meine, oder? So, wenn du mit dem Hund raus, musst du morgen früh, oben spät, kühlt nicht richtig ab, musst viel ins Wasser baden. Und auch ich selber, ich habe auch heiß, ich kann dann auch nicht schlafen. Aber zum Glück haben wir unsere Energy Community, die haben Tipps gegen die Hitze.
3: 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Es sind Elektrolyte drin und sie sind sehr, sehr gesund für den Körper.
4: So wenig wie möglich bewegen. Aber ich fahre noch viel Velo. Das ist noch ein kleiner Tipp. Da hast du Fahrtwind, also das geht. Aber das nur eine Stunde lang. Es ist jetzt gleich etwas am Morgen oder am Nachmittag und dann einfach viel trinken.
0: Ja, viel trinken und Velofahren, das stimmt. Ein bisschen Fahrtwind auch bei 36 Grad, gell? Hey, aber zusammen genießen wir hier den Nachmittag. Nimm dich an der Hand. Ich bin Lara Kürbis. Du hörst Energy. Das ist Tiffany Aris mit Vertigo.

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0: Lane von der Zara Larsson. Eine Metapher für die eigene Vergangenheit, wenn man so mal alle Wege zurückläuft, die man gemacht hat in der Kindheit. Um das geht in diesem Song. Schön, bist du mit dabei hier auf Energy. Dienstag, der 28. Juli. Und du kannst dich freuen auf die 4 Stunden. Mit dem richtigen Vibe machen wir weiter. Stromae mit Alors on danse. Und direkt nach dem Wetter- und Verkehrsupdate gibt es für dich Klock Klock aus Mannheim mit Out of the Dark.
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0: Es wird richtig heiß werden. Ja, schon heute am Dienstag. Ich würde sagen, es geht noch. Es ist noch angenehm. 29 bis 32 Grad messen wir. Es ist sonnig. Es hat ein paar Quellwölkchen über den Bergen. Die sind aber harmlos. Und dazu geht noch eine leichte Bise. Morgen Mittwoch leider keine Bise mehr in Sicht. Es ist meistens sonnig und sehr heiß. Bei 32 bis 36 Grad.
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0: Schauen wir miteinander kurz auf die Strasse. Punkt 4 in Hemmers. Und im Stau stehst du in der Region Basel auf der A3 Richtung Zürich. An Basel-Kleibeck bis zu der Verzweigung Wiese verlierst du etwa eine Viertelstunde. Das auch auf der A2 Richtung Basel. Ab der Verzweigung Hagnau bis zu der Verzweigung Wiese 15 Minuten, wo mehr musst rechnen. In der Region Zentralschweiz haben wir auf der A2 Luzern Richtung Gotthard. Ab Amsteig bis Göschenen 4 Kilometer Stau. Heisst für dich, 40 Minuten geht das länger. Einfahrt Göschenen ist zu, so wie auch die Einfahrt in Airolo, weil dort hast du genau das gleiche Problem. 4 Kilometer heisst 40 Minuten länger. In der Region Ostschweiz, A13, Sargans Richtung St. Margrethe, ab Trübbach bis auf Sevelen hast du Stau wegen einem Unfall, Zeitverlust von bis zu 25 Minuten. Du wünschst dir viel Geduld, wenn du da am Anstoß bist und schicke liebe Grüße zu dir ins Auto.
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0: Ich sage, ich bin ganz ehrlich, bin froh, dass ich bis am 7. da bin, heute und auch morgen und auch übermorgen, wenn es so heiß ist. Bei mir im Studio schön klimatisiert. ja, weil was macht man, wenn es so heiß ist? Ich habe 36 Grad wieder.
3: Baden ist sicher angesagt und die Stimmung geniessen, solange es noch so warm ist und die Leute gut gelohnt sind.
0: Also gut, nehmen wir.
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0: Hey, ich wünsche dir einen schönen Nachmittag und vor allem einen guten Start langsam aber sicher in Richtung für oben. Mein Name ist Laura Kürbisch.

0: Sie steht am Nachmittag mit euch.
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0: 18 Minuten nach der 4 haben wir.
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0: Also ich habe den Überblick längstens nicht mehr. Und ich tue einfach immer so bei den Jungen, dass ich verstehe, von was sie reden. Aber eigentlich habe ich gar keinen Plan. 6-7. Ich weiss bis heute nicht, was es heisst. Franzi Schweizer aus der Energy News Redaktion. Du kannst sicher aufklären, oder?
4: Schau, das Traurige daran ist, wir sind eigentlich beide nicht mehr jung, Laura. Wir sind ja beim gleichen Alter.
0: Scheinbar.
4: Aber zum Glück machen das andere Leute für uns, nämlich der Langenscheid Verlag. Der tut ja jedes Jahr 10 Favoriten küren oder vorauswählen, die das Jugendwort vom Jahr könnten werden. Mhm. Und die sind jetzt auch wieder publiziert worden. Ich würde dir gerne vorstellen, aber die 3 coolsten bis zum Schluss sparen. Ist gut.
0: ist gut. Also stell dir mal vor. Komm.
4: Gut. Also man hat einen Crashout, was so viel heisst wie die Fassung verlieren oder ausrasten.
0: Also das heisst, ich kann sagen, ich habe jetzt einen kompletten Crashout.
4: Genau. Richtig. Super. Wir haben altbekannte wie Digga oder Macker. Das kennen wir schon. Das hat so ein bisschen ein Revival im Moment. Wir haben guten Käse. Habe ich nicht gekannt bis jetzt.
0: Also wenn etwas einfach gut ist.
4: Ja, wenn es so stabil ist oder auf 4 ist etwas, dann kannst du sagen, so, hey, der Film war jetzt guter Käse.
0: Wow, okay.
4: Genau. Mein Peak, das ist so das 10 von 10. Ragebite ist wie Clickbaiting, aber mit schlechtem oder gefährlichem Inhalt im Internet. Und Super ist türkisch. Also heisst auf Türkisch super, ist bekannt worden durch so einen Ultramarathonläufer, der das bei seinem Zieleinlauf gesagt hat.
0: Super. Genau.
4: Super.
0: Also wir sagen nicht mehr super, wir sagen jetzt einfach, es ist super.
4: Super.
0: Okay, du hast gesagt, die besten 3 oder die lustigsten 3 sparst du auf. Eben, du hast mir immer noch nicht beantworten können. Was heisst 6-7? Ist der einer von diesen 3?
4: Das ist natürlich einer von diesen 3, 6-7. Es heisst tatsächlich einfach nichts. Das hat keine Bedeutung, der Ausdruck. Kommt ursprünglich aus den USA, ist dort so in der TikTok-Bubble gross geworden. Und du hast so die typische Handbewegung dazu, wo du so wie, wenn du so 2 Bälle jonglieren würdest, machst du so 6-7. So.
0: Okay, genau. Und es hat gar keine Bedeutung.
4: Keine.
0: Wo ist der Sinn dahinter?
4: Ja, das wissen wir nicht, das Internet wird.
0: Okay, was geht's noch?
4: Du hast Schere, das ist mein zweitliebst Favorit, das heisst so viel wie mein Fehler. Also wenn du zum Beispiel wenn du Französische machst nach dem Ausgang und jemand sagt am nächsten Tag, hey, wo bist du her? Dann sagst du, Schere, ich bin einfach gegangen, ohne etwas zu sagen.
0: Okay.
4: Und mein Liebling, mein Favorit, du hast sicher das Lied hier schon mal gehört. Also wer nicht?
5: Du bist gut genug. Du bist gut genug.
4: Es ist... Es ist nicht nur ein Ohrwurm, es ist auch ein ganzer Satz, der als Jugendwort vom Jahr 2026 nominiert ist. Also meine Stimme bekommt definitiv «Du bist gut genug».
0: Ja, meine auch, definitiv. Und man kann jetzt noch bis zum 20. August abstimmen. Von diesen 10 wird dann eins von denen das Jugendwort vom Jahr.
4: Genau.

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deinen Nachmittag, deinen Start für oben, langsam aber sicher. Eine Minute nach, dann haben wir es 4:30. I do it so. Kannst du dich freuen auf den Sound von Clean Bandit und Demi Lovato Solo. Mit dabei ist auch Taylor Swift.

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0: Ein wunderbarer Dienstag mit angenehmen Temperaturen noch. Ich sage es extra so, weil es wird noch heißer. 29 bis 32 Grad. Eine schwache Brise geht. Müssen wir auch noch geniessen. Über den Bergen ein paar Quellwölkli. Sonst aber ein wunderbarer Sommertag. Morgen, Mittwoch und am Donnerstag und am Freitag. Hitzeperiode Nummer 4 von uns erreicht. Meistens sonnig und heiß bei 32 bis 36 Grad.
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0: Punkt halb fünf haben wir. Ich sage dir, wo du anstehen in der Region Basel. Auf der A2 Richtung Basel, ab der Verzweigung Hagnau bis zu der Verzweigung Wiese, brauchst du etwa eine Viertelstunde länger. Dann in der Gegenrichtung, ab der Verzweigung Wiese bis an Schwarzwaldtunnel. Auch Stau hast du bei der Verzweigung Rheinfelden Richtung Deutschland, ab der Verzweigung Rheinfelden bis Ausfahrt Rheinfelden West. Dann auf der A3 Richtung Zürich, ab Basel-Kleibeck bis zu der Verzweigung Wiese. In der Region Zentralschweiz haben wir einen Stau am Gotthard, und zwar auf der A2 Richtung Gotthard. Ab Quinto bis Airolo 4 km heisst für dich 40 Minuten, die du länger brauchst. In der Gegenrichtung sind es 3 km auf dem Weg in Süden, ab Amsteig bis Göschenö brauchst du eine halbe Stunde länger. A2 Gotthard Richtung Luzern, ab Luzern-Horb bis Luzern-Zentrum stehst du im Stau, und auch ab Altdorf bis Seelisberg-Tunnel. Dort könnte es zu mehrfach kurzfristigen Sperrungen vom Seelisberg-Tunnel kommen, wegen Sicherheitsgründen. Hey, dann haben wir A4 noch drauf, Altdorf Richtung Brunnen, ab Altdorf bis Flüeler-Tunnel. Und auch noch auf der A8 Zarna Richtung Hergiswil, ab Alp nach Nord bis Alp nach Stadt, musst du anstehen, dort vor dem Lopper. Region Ostschweiz, A13 Sargans Richtung St. Margrethe, ab Trüppach bis auf Seewelen stehst du im Stau wegen einem Unfall, brauchst du etwa 25 Minuten länger. Ich wünsche dir viel Nerven und Geduld, vor allem aber eine gute Fahrt.
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0: Wenn wir schon, können wir schon dafür oben so langsam in Leute. Also 1 Minute über 4:30 machen wir hier auf Energy. Für Obig Vibes mit mir, ich bin Laura.

Jennifer Lopez, um 20:05 hier auf Energy mit Let's Get Loud. Und jetzt machen wir weiter mit einem Song, wo es um eine Frau geht, um eine ganz berühmte US-amerikanisch-britische Schauspielerin, Elizabeth Taylor. Sie ist 2011 leider verstorben, aber auch sehr, sehr jung berühmt wurde, also eigentlich ein Kinderstar gewesen. Ihren Durchbruch hat sie im 1944 im Film National Velvet. Und Taylor Swift hat gefunden, sie macht einen Song über Elizabeth Taylor, weil sie haben Ähnliches erlebt. Sie sind beide sehr, sehr jung, mega berühmt worden und mussten klarkommen mit dem ganzen Rummel da in der Öffentlichkeit und so. Und Elizabeth Taylor hat viele Schlagzeilen gemacht mit ihren Liebesbeziehungen, die sie hatte. Und auch Taylor Swift, ihr Privatleben, versucht sie jetzt halt wie zu verarbeiten in diesem Song Elizabeth Taylor, weil sie steht ja auch voll im Rampenlicht und im Fokus. Und auch ihre Beziehung macht Schlagzeilen zu ihrem Travis. Darum der Song Elizabeth Taylor. Geht es eigentlich darum, wenn man berühmt ist, wie man umgeht mit dem ganzen Raum?

0: Das ist dein Start in wohlverdienten Feierabend von dem Dienstag, 28. Juli. Energy grüßt, schön bist du mit dabei, es ist 5 Uhr.
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0: Ich würde sagen, heute am Dienstag geniessen wir es noch mit einer schwachen Beise, die wir haben. 29 bis 32 Grad ist noch ziemlich angenehm. Sonnig, ein paar harmlose Quellwolken über den Bergen und dann morgen am Mittwoch wird es richtig heiss. 32 bis 36 Grad und ganz, ganz viel Sonne.
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0: Wir haben eine Minute nach der 5. Ich sage dir, wo musst du aufpassen. Eine Gefahrenmeldung von der A1, Bern Richtung Zürich, ab Aarau-Ost bis auf Lenzburg. In beiden Richtungen besteht Gefahr wegen Personen auf der Fahrbahn. Dann haben wir Region Zürich-Aargau, wo du anstehen musst auf der A1 Richtung St. Gallen, ab dem Limmataler Kreuz bis an Gubristunnel und auch auf der A1 Richtung Zürich, ab Wallisellen bis Zürich-Ost. Region Bern-Mittelland, stehst du auf der A8, Brienz Richtung Spiez, ab Wilderswil bis auf Därlingen. In der Region Basel hast du auf der A2 Luzern Richtung Basel ab der Verzweigung Hagenau bis zu der Verzweigung Wiese brauchst du etwa eine Viertelstunde länger. Dann bei der Verzweigung Rheinfelden Richtung Deutschland ab der Verzweigung Rheinfelden bis Ausfahrt Rheinfelden West. Auch Stau hast du auf der A3 Richtung Zürich ab Basel-Kleibeck bis zu der Verzweigung Wiese und dann noch in der Region Zentralschweiz 3 Kilometer, wo du musst anstehen auf der A2 Chiasso Richtung Gotthard ab Quinto bis Airolo brauchst du etwa eine halbe Stunde länger. In der Gegenrichtung sind es 2 Kilometer ab Wassen bis Göschene, heisst 20 Minuten. Wo du verlierst. A2 Gotthard Richtung Luzern, ab Altdorf bis ans Seelisberg-Tunnel musst du anstehen und dort können es zu mehrfach kurzfristigen Sperrungen kommen vom Seelisberg-Tunnel. Auch auf der A2 Richtung Luzern, ab Hergiswil bis Luzern-Zentrum und dann auf der A8 Sarnen Richtung Hergiswil, ab Alpnach-Nord bis Alpnach-Stadt. In der Region Ostschweiz hast du auch wegen einem Unfall auf der A13 Sargans Richtung St. Margrethe, ab Trüppach bis auf Sevelen, verlierst 15 Minuten. Ganz viel Geduld wünsche ich dir und eine gute Fahrt.
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0: Herzlich willkommen im Feierabend von dem Dienstag, 28. Juli. Schön, bist du mit dabei auf Energy. Das freut mich fest. Ich begleite dich bis am 7. Mein Name ist Laura Kürbis.
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0: Melody Antebellum ist ihr Name. Need You Now. Das ist dein Nachmittag mit Energy.
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0: 18 Minuten nach der 5 haben wir's. Herzlich willkommen im Feuerobe. Stell dir vor, du könntest noch so einen Trip machen. So ganz spontan im August mit einer guten Kollegin, guten Kollegen. Einfach auf Ungarn, auf Budapest. Wie tönt das für dich? Also ich finde das sehr spannend. Bin leider noch nie in Budapest gewesen. Muss wunderschön sein. Und das ist nämlich eines der grössten europäischen Sommerfestivals. Eine gute Zeit haben, ein bisschen den Sommer ausklingen lassen. So Mitte August, das wär's, oder?
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0: Nein, wunderbar sieht das aus. Obuda Insel, rundum Wasser und dort drauf ein Festival vom 11. bis 15. August. Wirklich herrlich. Es heisst Sziget, das Festival, und es kommen ein paar sehr bekannte Namen. Und 90er Kids können da nochmal schnell die Jugend ein bisschen aufleben, oder? Natasha Bedingfield ist mit dabei, unter anderem. Für die, die es rockiger gerne haben, Bring Me The Horizon. Biffy Clyro. 21 Pilots. Hey, und wer weiss, vielleicht mit ein bisschen Glück landest du plötzlich auf der Bühne und kannst ein bisschen mitsingen und mittanzen mit Sarah Larsson. Lush Life, auch sie hat die Idee in Budapest auf der Obuda-Insel am Sziget Festival. Also, wenn du Lust hast, mit dabei zu sein, wir verlosen 2 Billette. Du kannst dort hergehen und einfach 4 Tage Festival geniessen. Sommer geniessen, das Leben geniessen und es soll gut gehen lassen, vom 11. bis 15. August. Muss man einfach sagen, warum du dort hin musst und wer mitnimmst.
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0: I follow rivers. Ja, ich glaube, die nächsten Tage folge ich den Flüssen und dem Wasser auch, oder? Bei der jetzt. Licke Lee, das ist Energy. Eine Minute noch, dann haben wir es halb 6. Willkommen im Büro oben.
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0: Ja, eben, es wird heiß. Ich habe es schon gesagt. Oder ich habe es schon anteased, sozusagen. 29 bis 32 Grad haben wir heute an diesem Dienstag. Ein wunderbarer Sommerabend, der zu Ende geht. Ich würde sagen, nochmal geniessen. Eine schwache Beise geht nämlich noch. Morgen am Mittwoch ist es meistens sonnig und vor allem hochsommerlich heiß. Richtig heiß. Wir messen 32 bis 36 Grad. Und so sieht es auch die nächsten Tage aus. Ich will gar nicht zu weit vorausschauen, weil wir schwitzen alle miteinander.
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0: Es ist Punkt 17:30. Ich schicke liebe Grüße zu dir ins Auto und sage dir, wo du anstehen in der Region Bern-Mittelland. Da hast du nämlich einen Stau auf der A8. Brienz Richtung Spiez, ab Wilderswil bis auf Derlingen. In der Region Basel stehst du auf der A2 Richtung Basel, ab der Verzweigung Hagnau bis zu der Verzweigung Wiese, verlierst 15 Minuten. In der Gegenrichtung musst du auch anstehen wegen einem Unfall, ab der Verzweigung Hagnau bis an Schweizer Hallentunnel. Der linke Fahrstreifen ist blockiert. Dann in der Region Zentralschweiz, da haben wir 3 km Stau auf dem Weg in Norden zurück, A2 also Richtung Gotthard, ab Quinto bis Airolo. Eine halbe Stunde, die du mehr musst rechnen. In der Gegenrichtung ist nichts mehr rum, sowieso. Gesehen. Tatsächlich nicht. Alles frei auf dem Weg aber in den Süden. A2 geht halt Richtung Luzern, ab Altdorf bis Seelisberg-Tunnel. Dort stehst du im Stau. Könnte auch sein, dass der Seelisberg-Tunnel immer mal wieder ein bisschen gesperrt wird. Dann haben wir auch noch die Strecke drauf, ab der Verzweigung Lopper bis Luzern-Zentrum, wo du 4 Stunden mehr musst rechnen. Und natürlich A14, Zug Richtung Luzern, ab Buri bis zu der Verzweigung Rotsee. Ich wünsche dir viel Geduld und ein gutes Ankommen an deinem Ziel.
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0: Das ist dein Dienstag, der 28. Juli. Mit uns von Energy. Und zusammen hören wir jetzt den neuesten Song von Harry Styles, American Girls. Mein Name ist Lara Kürbisch. Schönen Feierabend dir.

Feuer von Louis Capaldi mit Almost Energy grüßt. Deine Feuerabend, 20 vor 6 haben wir es. Dienstag, der 28. Juli. Und der nächste Song, der auf uns wartet, ist auch emotional. Geht ein bisschen um Herzschmerz. Wie so viele Songs, oder? Aber ich möchte dir ein Beispiel dazu machen. Wir nehmen schnell den Sport aus Beispiel. Zum Beispiel, wenn du dich angemeldet hast für einen Triathlon oder für einen Marathon oder sonst irgendein Ziel im Leben. Wir nehmen jetzt mal kurz einen Sport. Feuerabendzeit, vielleicht denkst du so, hey nein, der innere Schweinehund ist einfach zu gross. Und du weisst nicht, ob du noch ins Gym gehen, ob du noch rennen, schwimmen, was auch immer. Und nachher hörst du einen Song, wo du denkst, komm, irgendwie motiviert mich der. Es ist so der Song, der nicht laut sein muss, um etwas auszulösen. Er baut sich so langsam auf. Und genau diesen Gedanken hast vielleicht du und sagst, ich weiss nicht, warum ich das alles mache mit diesem Sport und so. Aber hey, jeder Schritt ist ein Schritt weniger bis zum Ziel. Jeder Schweißtropfen ist es wert. Und auch wenn es 30 Grad draußen ist, die Klimaanlage hast du ja drin, oder? Wenn du ins Gym gehen willst und den inneren Schweinehund kannst du überwinden. Nicht jeden Tag fühlt sich nach der puren Motivation an. Aber für das gibt es doch gute Songs, oder? Die ruhig sind, intensiv. Und so Moment, wenn der Beat einsetzt und du merkst, wow, jetzt gebe ich einfach Vollgas, oder? Mach den Sport, zieh es durch. Der innere Schweinehund, der kommt nicht an. Gegen meinen Willen. Hey, ja, du machst es für dich selber schlussendlich, oder? Vielleicht genau heute ist so eine unscheinbare Dienstag, wo eben nicht auf deinen inneren Schweinehund hören sollst. Loreen mit Tattoo.

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0: One Republic Sunshine. Stichwort, ein super Stichwort am 6. Wir schauen nämlich miteinander aufs Wetter.
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0: Ich weiss gar nicht, was ich sagen soll. Es macht mir ein bisschen Angst, das Wetter. Es gibt nämlich Hitzeperiode Nummer 4, die gestartet ist heute mit 29 bis 32 Grad. Haben aber immerhin noch eine schwache Brise, die wir hatten. Und ein paar Quellwölkchen über den Bergen. In den nächsten Tagen, ja, ich weiss nicht, 32 bis 36 Grad. Wir schwitzen alle miteinander, es wird hochsommerlich heiß.
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0: Jetzt schauen wir miteinander auf die Strasse. Das machen wir um 1 Minute nach 6. Schicke liebe Grüße zu dir ins Auto, wo der Feierabendverkehr gestartet hat. Wir fangen an mit den Staumeldungen in der Region Basel. Auf der A2 Richtung Basel, ab der Verzweigung Hagnau bis zu der Verzweigung Wiese, brauchst du eine Viertelstunde länger. Dann auch auf der A2 Richtung Luzern, ab Basel-Breite bis an Schweizer Hallentunnel, wegen einem Unfall der linke Fahrstreifen gesperrt. Auch hier 15 Minuten, wo du mehr musst rechnen. Dann auf der A3 Richtung Basel, ab dem St. Johann-Tunnel bis an Grenze. Übergang Basel-Saint-Louis hast Stau. In der Region Zentralschweiz haben wir Stau auf der A2 Richtung Gotthard ab Quinto bis Airolo, heisst 3 Kilometer, etwa eine halbe Stunde, wo das Ganze länger geht. Dafür in der Gegenrichtung auf dem Weg in Süden alles frei. A2 Richtung Luzern ab Altdorf bis an Seelisberg-Tunnel können es zu mehrfach kurzfristigen Sperrungen kommen vom Seelisberg-Tunnel. Dort musst du sicher ein bisschen anstehen, auch auf dieser Strecke ab der Verzweigung Lopper bis Luzern-Zentrum brauchst du etwa 20 Minuten länger. A8 Sarne Richtung Hergiswil, ab Alp nach Nord bis Alp nach Stadt und dann auch noch auf der A14 Zug Richtung Luzern, ab Buri bis zu der Verzweigung Rotsee. Ganz viel Geduld in dir, eine gute und sichere Fahrt wünsche ich.
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0: Der 28. Juli für Oberstimmung. 2 ab 6 haben wir's. Aber hey, kennst du das? Bist jemand, der gut drauf ist, normalerweise. Aber manchmal hast du halt auch einfach einen schlechten Tag. Hey, wenn das so ist jetzt gerade, ich kann zu 100% nachfühlen. Gestern war ich recht nachdenklich und nicht so gut drauf. Obwohl ich frei hatte, muss man erwähnen. Und vielleicht hast du es auch für oben und das Wetter ist top und du solltest gut drauf sein, aber irgendwie bist du es nicht und etwas belastet dich. Hey, dann geht es dir im Fall wie mir gestern. Und weißt du, was ich gemacht habe? Einen Song gelost. Den gibt es jetzt gerade.
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0: Als Tipp, schaut dir irgendwo den Sonnenuntergang an. Ja, ich weiss, es ist ein trauriger Song, aber hey, irgendwie hat es gepasst. Der wunderschöne Sonnenuntergang gestern und dann der Song und all meine Gedanken. Vielleicht hilft es dir ja auch. Sienna Spyro mit Die on this Hill. Ich bin Laura Kürbis.

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1: Und es ist Dienstag, 20 um 6. Das bedeutet deine friendly reminder. Oder gerade jetzt, wenn es so schön ist und so, kannst du mal ein bisschen Zeit für dich nehmen, so ein bisschen Me-Time. Und vielleicht wieder mal so ein Buch für den Graben. Ich weiss nicht, bei mir zuhause hat es so ein Regal mit Büchern drin, wo ich im Fall nicht alle gelesen habe. Und immer wieder sagen, irgendwann lese ich dann mal eins. Ja.
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1: Also eigentlich muss man sagen, die Rubrik macht es wie nicht einfacher, wenn du sonst schon nicht weisst, welches Buch du lesen und jede Woche hier bei Energy einen neuen Buchtipp bekommst. Dann weisst du erst recht nicht mehr, wo du anfangen. Aber hey, du kannst dich auch melden bei uns mit deinem Buchtipp, wenn du möchtest. Wenn du sagst, hey, das ist ein riesengutes Buch, das müssen alle wissen, dann melde dich unbedingt via energy.ch. Wir machen immer eine Vorstellungsrunde mit der Energy Crew, mit Mitarbeitern von uns oder mit jemandem von Orel Füssli oder eben jemand aus der Energy Community.
2: Hallo zusammen, das ist Samantha aus dem Energy Team und ich stelle euch heute den Thriller «Die Psychiaterin» von der Freda McFadden vor.
1: Okay, das tönt schon so ein bisschen krimimässig, ich weiss nicht. Um was geht es, Samantha?
2: Das frisch verheiratete Ehepaar, Tricia und Ethan, gehen ein abgelegenes Haus besichtigen, wo eigentlich ihr neues Zuhause könnte werden. Aber das Haus hat ein dunkles Geheimnis. Früher hat dort nämlich eine berühmte Psychiaterin gelebt, die vor 3 Jahren dann plötzlich spurlos verschwunden ist. Wegen einem Schneesturm muss Ehepaar die Nacht im Haus verbringen. Dort findet Tricia dann ein verstecktes Zimmer mit alten Tonaufnahmen von Patientengesprächen von der Psychiaterin. Mit jeder Kassette kommt sie der Wahrheit über das Verschwinden ein Stückchen näher. Und plötzlich merkt sie, dass sie sogar selber in grosser Gefahr ist.
1: Wow, mich gefreut es gerade durch. So ein richtiger Thriller, oder? Stell dir vor, du willst ein Haus kaufen und nachher erfährst, dass dort jemand drinnen gelebt hat, der spurlos verschwunden ist. Nein, Red Flag. Gut, Samantha, wem empfiehlst du das Buch?
2: Definitiv allen, die auf Psychothriller stehen und die es gerne haben, Bücher zu lesen, die man bis zu der allerletzten Seite noch miträtseln muss. Weil es ist ganz ein spannendes Buch und es hat sehr viel überraschende Plot-Twists.
1: Also, du kannst es kaufen aus E-Book auf Deutsch oder als normales Buch auf Deutsch oder sogar auf Englisch bei Orel Füssli.
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0: Robin Schulz, Lily Wood und The Break, Prayer and See. Liebe Grüße, herzlich willkommen im Feierabend. Das ist Energy am 6:30.
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0: Ja, was soll ich sagen? Es ist heiss, es wird heisser. Heute ist noch angenehm, es geht eine leichte Brise. Wir haben 29 bis 32 Grad, einen schönen Sommerabend, den man geniessen kann. Auf jeden Fall absolut keine Regen in Sicht. Weder heute noch morgen noch übermorgen. Die nächsten Tage wird es einfach nur hochsommerlich heiss. Nochmal eine Runde geniessen, würde ich sagen, oder? Mittwoch, Donnerstag, 32 bis 36 Grad. Und wenn ich so ein bisschen weiter schaue, Freitag, Samstag, Sonntag, könnte es sein, dass es vielleicht zum Teil ein bisschen regnet oder mal ein Hitzegewitter gibt, aber nachher auch wieder Montag, Dienstag, Mittwoch über 35 Grad.
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0: Eine Minute über den 6:30 haben wir es. Liebe Grüße zu dir ins Auto. Und ich weiss nicht, ob gerade alle irgendwie Ferien haben, aber es ist nicht so viel los, so für eine Feierabendverkehrszeit, wo sonst recht viel läuft. Recht wenig los. Region Bern-Mittelland haben wir die A8, Brienz Richtung Spiez, ab Wilderswil bis auf die Erlingen, wo es stockt. Dann in der Region Basel, A2 Richtung Basel, ab der Verzweigung Hagnau bis zu der Verzweigung Wiesen musst du anstehen. Und Stau hast wegen einem Unfall auf der A2 Richtung Luzern, ab Basel-Breite bis an Schweizer Hallentunnel, verlierst du etwa 15 Minuten. In der Region Zentralschweiz haben wir Stau am Gotthard auf der A2, Chiasso Richtung Gotthard ab Quinto bis Airolo, 2 Kilometer, 20 Minuten, wo du mehr rechnen musst. In der Gegenrichtung nix, nada, niente. Sieht alles gut aus, der Weg in Süden, also frei für dich. Stau haben wir auf der A2 Richtung Luzern, ab Altdorf bis an Seelisberg-Tunnel. Dort können es zu mehrfach kurzfristigen Sperrungen von dem Seelisberg-Tunnel kommen, wegen Sicherheitsgründen. Dann auch auf der Strecke ab der Verzweigung Lopper bis Luzern-Zentrum, wo du mit 20 Minuten mehr musst rechnen. Und dann musst du auch noch anstehen wegen einem Unfall bei der Achsenstrasse, Brunnen Richtung Altdorf, ab Brunnen Süd bis auf Sisiken. Hey, viel Geduld, wenn du irgendwo da am Anstehen bist, und eine gute Fahrt.
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0: Es ist ja auch mal herrlich, wenn es nicht so viel Verkehr hat. Das muss man geniessen, oder? Eine gute Fahrt dir und vor allem einen schönen Feierabend. Schön, bist du auf Energy.

Hey. Olivia Dean, so easy to fall in love. Dienstag, der 28. Juli, 5 Minuten über den halben 7 haben wir es. Und ich weiss nicht, ob dich magst erinnern, früher oder vielleicht auch in deiner Jugendzeit. Keiner hat Französisch können, aber wenn es einen guten Song gegeben hat, dann hat jeder versucht mitzusingen und jeder hat wollen verstehen, um was es geht. Das ist ein Hit aus dem Jahr 2000, Sommerhit gewesen. Alize mit «Moi Lolita». Es geht darum, von Teenager zum Erwachsenwerden. Und die Lolita hat alle Blick auf sich gezogen im Teenie-Alter. Hey, da für einen Französischkurs für dich.

0: für oben, vor dem Dienstag, 20.07 haben wir es alle sehen mit «Moi Lolita». Das ist Energy und wir müssen schon mal kurz miteinander über die Hitze reden, oder? Also heute ist ja noch okay, aber die nächsten Tage, ganz ehrlich, es ist mir auch zu heiss. Ich weiss nicht, wie es dir geht. Vielleicht sagst du, hör mal auf, jammern, Hitzewelle, Hitzewelle. Ist doch schön, ist ja Sommer, aber irgendwo hat es auch Grenzen, nicht? Ja, das ist nicht so nach meinem Geschmack. Also so 30 Grad maximal, aber mehr weiss ich jetzt auch nicht. Ich habe halt auch einen Hund zu Hause, gell? Das ist auch nicht so einfach. Da muss man auch immer schauen, wo geht man das Wasser, was macht man. Jetzt ist sie noch läufig gewesen. Schwierig. Aber hey, wir haben zum Glück unsere Energy Community. Wir haben mal kurz nachher gefragt, oder was sind so die Massnahmen im Sommer?
1: Ich muss jetzt einfach so sagen, ich schaue, dass ich eben keinen Sonnenstich bekomme. Das ist einmal die erste Massnahme. Wenn ich jetzt wandern würde, habe ich eine Kappe an. Als Beispiel. Und das andere, muss ich ganz ehrlich sagen, da habe ich eine liebe Frau und die schaut um mich. Das ist meine erste Hilfmassnahme.
0: Frau, die ab und zu gelassen vorbeibringt. Gut, weitere Massnahmen?
2: Bei uns heisst es immer direkt am Morgen lüften und dann den Rollladen runter und alles zumachen. Ich glaube, das ist der einzige Tipp. Oder ein kaltes Tuch, ein nasses Tuch von dem Ventilator. Das gibt, glaube ich, immer noch mehr Frische, wenn man keine Klimaanlage hat.
0: Ja, vielleicht machst du das mal. Oder vielleicht probierst du das mal, so ein kaltes Tuch über den Ventilator. I just might. Vielleicht mal probieren, wer weiss. Bruno Mars für dich.

0: geht's mit Hug Yourself. Umarm dich doch einfach mal selber, wenn's brauchst. Das ist Energy am 7. Willkommen im Büro oben.
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0: So, jetzt dürfen wir alle schwitzen. Die nächsten paar Tage wird es richtig heiss. 32 bis 36 Grad. Von Regen ist da gar nichts in Sicht. Von Wolken auch nicht wirklich. Einfach nur sommerlich. Herrlich. Schön. Einfach ein bisschen heiss. Und nicht vergessen, heute in der Nacht ist da übrigens auch noch Vollmond. Also, wenn du schon nicht gut kannst lüften, kannst du vielleicht allgemein nicht gut schlafen. Nein, wir bleiben positiv. Es ist Sommer, wir geniessen.
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0: Eine Minute nach der 7 haben wir es. Und ich sage dir, wo du anstehen in der Region Basel, hast du auf der A2 wegen einem Unfall Richtung Luzern, ab der Verzweigung Gellert bis an Schweizer Hallentunnel. Dann auch auf der A2 Richtung Basel, ab dem Schweizer Hallentunnel bis zu der Verzweigung Hagnau, also in der Gegenrichtung. Der rechte Fahrstreifen blockiert wegen einem Pannenfahrzeug. In der Region Zentralschweiz haben wir 2 Kilometer auf der A2, Giasso Richtung Gotthard, ab Quinto bis Airolo. Brauchst um die 20 Minuten länger. Und die Einfahrt in Airolo ist zu. Wünscht dir ein gutes Ankommen an deinem Ziel.
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0: Herzlich willkommen im Büro oben von dem Dienstag. Jetzt habe ich gerade ein bisschen sehr viel negativ geredet, wegen Vollmond und heiss. Und es ist doch schön, wenn Sommer ist. Ja, ist einfach ein bisschen heiss, aber da gehen wir durch zusammen. Da freuen wir uns drauf. Oder zumindest jetzt einmal für Abend durchschnaufen und dann machen wir morgen weiter. Ich freue mich, wenn du wieder mit dabei bist. Ich bin Laura Kürbisch und wünsche dir einen schönen Abend.

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